0: düsteren Nummern geben mir mega viel Kraft. Markus Mayn von Camouflage über The Cure. In Between Days.
1: So eine richtige gute Laune-Nummer. Das hat mir total gut gefallen. Ich war ja eh ein riesen Cure-Fan. Wobei ich sagen muss, dass mir eigentlich eher die ruhigeren Stücke gefallen haben von den ersten Alben. Also da bin ich total drin aufgegangen. Oder diese etwas düsteren, sagen wir es mal so. Also was Leute teilweise als depressiv bezeichnen, bezeichne ich eher als lebensbejahend, weil es in mir genau das Gegenteil auslöst.

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1: Im Studio Cornelius Dreger. Rente, Steuern, weniger Bürokratie. Die Liste an Reformen ist lang und Union und SPD wollen bei der Umsetzung Gas geben. Bei einem zweitägigen Treffen beraten beide Fraktionen den weiteren Kurs. Die Koalition steht enorm unter Zugzwang, jetzt zu liefern. Die EU macht beim Jugendschutz auf Facebook und Instagram Druck auf Meta. Nach dem Vergleich mit mehr als 30 US-Bundesstaaten fordert Brüssel ähnliche Maßnahmen auch in Europa. Minderjährige müssten hier genauso geschützt werden wie in den USA. Nach der verheerenden Sturzflut in Nepal werden auch mehrere Deutsche vermisst. Mindestens 8 sind es, so die nepalesische Tourismusbehörde. Durch die Fluten kamen bislang fast 400 Menschen ums Leben. Mehr als 1000 werden vermisst, darunter viele Touristen. Der SC Freiburg spielt auch diese Saison international. Auch im Quali-Rückspiel für die Conference League schlugen die Freiburger Motherwell aus Schottland deutlich. Endstand 4:1. Im Hinspiel hatte der SC die Tür in die Ligaphase mit einem 3:1 bereits weit aufgestoßen.
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3: Wechselhaft ist es heute. Erst ziehen vom Südwesten her kräftige Schauer und Gewitter rein. Später gibt es die dann fast überall. Im Süden teils heftig. Zwischendurch kommt auch mal die Sonne raus. Dazu liegen die Höchstwerte bei 22 bis 29 Grad. Morgen gibt es mehr Wolken und ab der zweiten Tageshälfte auch mal Regen. Maximal 27 Grad.
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1: Im Studio Cornelius Dreger. Union und SPD wollen den weiteren Reformfahrplan abklären. Bei der zweitägigen Klausur der Koalitionsfraktionen geht es unter anderem um die Rente. Da will die SPD das Rentenpaket entschärfen, etwa mit Blick auf das geplante Aus der Rente mit 63. Bei der Einkommensteuer will die Union mehr Entlastung. Gibt es auch in Europa künftig einen besseren Jugendschutz bei Facebook und Instagram? Meta hat sich in den USA unter anderem zu Zeitbeschränkungen und Nachtsperren für Jugendliche verpflichtet. Die EU-Kommission will das jetzt auch für Europa und droht andernfalls mit hohen Strafen. Nach der heftigen Flutwelle in Nepal werden weiter hunderte Menschen vermisst. Darunter sind auch mindestens 8 Deutsche, sagt die nepalesische Tourismusbehörde. Die Flut hatte ganze Dörfer mitgerissen und unter anderem auch einen Ort getroffen, von dem aus viele Trekkingrouten starten. Der SC Freiburg spielt auch diese Saison international. Auch im Quali-Rückspiel für die Conference League schlugen die Freiburger Motherwell aus Schottland deutlich. Endstand 4:1. Im Hinspiel hatte der SC die Tür in die Ligaphase mit einem 3:1 bereits weit aufgestoßen.
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3: Wechselhaft ist es heute. Erst ziehen vom Südwesten her kräftige Schauer und Gewitter rein. Später gibt es die dann fast überall. Im Süden teils heftig. Zwischendurch kommt auch mal die Sonne raus. Dazu liegen die Höchstwerte bei 22 bis 29 Grad. Morgen gibt es mehr Wolken und ab der zweiten Tageshälfte auch mal Regen. Maximal 27 Grad.
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0: Inbegriff von Spaß und guter Laune. Thomas Anders von Modern Talking über Whitney Houston. I wanna dance with somebody.
1: Das war so eine für mich so eine unbändige Lebensfreude, die dieser Song ausgedrückt hat. Es ist für mich auch vielleicht aufgrund des Videos, also die Erinnerung an Whitney Houston, in diesem Pink und so dieses Quirlige, das ist für mich musikalisch und optisch spiegelt das die 80er wieder.
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Blanche, Blind Vision. Eingewortet von Rainer aus Düsseldorf.

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1: Im Studio Cornelius Dreger. Nach der Sturzflut im Himalaya warnt China vor neuen Überschwemmungen. Der See, der sich gebildet hat, könnte durch anhaltenden Regen in den kommenden Tagen über die Ufer treten. Helfer suchen im betroffenen Gebiet weiter nach Überlebenden. Mehr als 1400 Menschen werden noch vermisst. Die EU macht beim Jugendschutz auf Facebook und Instagram Druck auf Meta. Nach dem Vergleich mit mehr als 30 US-Bundesstaaten fordert Brüssel ähnliche Maßnahmen auch in Europa. Minderjährige müssten hier genauso geschützt werden wie in den USA. Frühaufsteher können das nächste Highlight am Himmel beobachten. Nach der Sonnenfinsternis zuletzt steht jetzt eine partielle Mondfinsternis in den Startlöchern. Dabei wird der Mond von der Erde verdunkelt und wirkt leicht rötlich. In Deutschland wird der Höhepunkt gegen kurz nach 6 erreicht. Der Fahrplan steht für die neue Saison der Fußball Champions League. Die Bayern haben für die Ligaphase unter anderem Arsenal und Man United zugelost bekommen. Dortmund kriegt es mit Inter Mailand zu tun, Leipzig trifft auf Real Madrid, Stuttgart auf Atletico. 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
2: 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Viele Wolken gibt es heute früh erstmal. Ab dem Vormittag kommen dann erst im Südwesten und in der Mitte später ziemlich verbreitet Schauer und Gewitter dazu. Dazu liegen die Höchstwerte heute bei 22 bis 29 Grad. Im äußersten Südosten sind sogar bis zu 32 Grad drin. Morgen dann oft wolkig, später im Nordwesten häufiger Regen, sonst nur mal ein kurzer Schauer, maximal bis 27 Grad.
3: Es ist kurz nach 5. Schönen guten Morgen. Peter und Sabine hier im Studio. Hallo.
4: Guten Morgen. Heute auf den Tag genau vor 104 Jahren, am 28. August 1922, lief die allererste Radiowerbung aller Zeiten.
3: Ja, auf einem New Yorker Sender und die ging gleich 10 Minuten lang und war live tatsächlich. Und da ging es um eine Wohnungsbaugesellschaft, Queensboro Corporation, die Apartments in Jackson Heights in Queens angeboten hat. Und 10 Minuten, das ist schon eine ganze Menge, nicht? Da seid ihr bei unserer Werbung noch viel besser drin, denn bei uns ist das Wichtigste die Musik. Und die gibt's jetzt auch. Duran Duran, The View to a Kill.

0: A Little Respect, das waren Erasure. Schönen guten Morgen.
1: Schönen guten Morgen an diesem Freitag.
0: Wir werden beobachtet an Bahnhöfen, an Flughäfen, an Kreuzungen, auf Plätzen, öffentlichen Gebäuden. Überall sind ja inzwischen Kameras installiert, ne?
1: Du, und auch an manchen Autobahnen oder Ortseingängen werden mittlerweile Kennzeichenscanner eingesetzt, die unsere Nummernschilder ablesen. Weiß ja gar nicht, ob ich das gut finde.
0: Nee, da geht's um die Geschwindigkeit. Das weiß ich auch nicht, ob ich so gut finde. Ansonsten ist ja da die öffentliche Meinung ein bisschen, hat sich geändert. Denn inzwischen glaubt man, die Sicherheit geht vor. Und insofern befürworten viele Menschen diese Kameras. Muss ja nicht gleich so schlimm sein wie in China, nicht? Dass es wirklich alles gefilmt wird.
1: Ja.
0: Aber Rockwell, der hatte 1983 schon so eine Ahnung, wie das kommt. Würde, denn er fühlte sich schon damals beobachtet.
1: Somebody's watching me. Hier ist Rockwell bei 80s.

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1: Ein schneller Blick in die US-Charts. Heute im Jahr 1983. Seit nunmehr 8 Wochen stehen The Police auf Platz 1 mit ihrem Mega-Hit Every Breath You

Heute am 28. August sagen wir Happy Birthday Kim Appleby. Die eine Hälfte des Duos Mel und Kim wird 1961 im Nordosten Englands geboren. Gemeinsam mit ihrer 1990 leider verstorbenen Schwester Mel hat Kim mehrere Top-10-Hits weltweit. In Deutschland feiern Mel und Kim zwei Nummer-1-Hits mit Showing Out und

0: Aber auch solo geht der Erfolg für Kim Appleby zunächst mal weiter. Später widmet sich Kim auch der Schauspielerei und moderiert Radiosendungen. Also alles Gute, Happy Birthday, Kim Appleby.
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1: Im Studio Anna Löwer. Die EU macht beim Jugendschutz auf Facebook und Instagram Druck auf Meta. Nach dem Vergleich mit mehr als 30 US-Bundesstaaten fordert Brüssel ähnliche Maßnahmen auch in Europa. Minderjährige müssten hier genauso geschützt werden wie in den USA. Kanzler Merz hat eine Zusammenarbeit seiner CDU mit der AfD ausgeschlossen. Vor der Sachsen-Anhalt-Wahl sagte er am Abend bei RTL, dass sich die Positionen beider Parteien deutlich unterscheiden. Unter anderem wirft er der AfD engste Beziehungen zum russischen Machthaber Putin vor. Nach der Sturzflut in Nepal läuft die internationale Hilfe an. Unter anderem die UNO stellt Geld für medizinische Hilfe und Trinkwasser bereit. Helfer suchen noch immer nach über 1400 Vermissten. Fast 400 Tote wurden geborgen. Der Fahrplan steht für die neue Saison der Fußball-Champions League. Die Bayern haben für die Ligaphase unter anderem Arsenal und Man United zugelost bekommen. Dortmund kriegt es mit Inter Mailand zu tun, Leipzig trifft auf Real Madrid, Stuttgart auf Atletico.
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3: Viele Wolken gibt es heute früh erstmal. Ab dem Vormittag kommen dann, erst im Südwesten und in der Mitte, später ziemlich verbreitet Schauer und Gewitter dazu. Dazu liegen die Höchstwerte heute bei 22 bis 29 Grad. Im äußersten Südosten sind sogar bis zu 32 Grad drin. Morgen dann oft wolkig, später im Nordwesten häufiger Regen, sonst nur mal ein kurzer Schauer, maximal bis 27 Grad.
4: 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Halb sechs ist durch. Schönen guten Morgen.
5: Guten Morgen. Und Peter, hast du mal letzte Nacht schon einen Blick auf den Mond geworfen?
4: Konnte ich nicht, es waren Wolken, aber ja. Ich weiß, wer keine Wolken hatte, der konnte es sehen, tatsächlich, den Vollmond in seiner ganzen Pracht. Ja, gibt's nur einmal im Monat.
5: Absolut, ich kann dann immer nicht ganz so gut schlafen, aber interessant finde ich ja immer, dass das Licht des Mondes, ich habe mich da mal ein bisschen belesen, 1,28 Sekunden braucht, um zur Erde zu gelangen. Aha. Also der Mond ist so im Durchschnitt 384.400 Kilometer von der Erde entfernt, also das finde ich schon beachtlich.
4: Und da legt das Mondlicht ja in 8 Sekunden noch viel, viel mehr zurück. Das ist ja Wahnsinn. Also, und was wir in 8 Sekunden schaffen, das wisst ihr, nämlich euch dazu animieren, einen Song zu erkennen. Und unser Spiel startet auch wieder in wenigen Minuten, ob bei Vollmond oder nicht. Das machen wir jeden Tag. Und bis dahin gibt's ein bisschen Musik. Frankie Goes to Hollywood, relax.

0: Die Eurythmics waren das mit Here Comes the Rain Again. Es ist Freitag und wäre das nicht schön, am Freitag noch einen kleinen Gewinn hier abzusahnen? Und zwar unsere 80s Socken. Wäre doch toll, ne?
1: Auf jeden Fall. Und das ist euer Stichwort. Schnappt euch die stylischen 80s Socken in nur 8 Sekunden mit eurem Musikwissen, indem ihr einfach schnell mitspielt und Song bzw. Interpret erkennt beim coolen Sound der 80er.
0: Und das schafft hoffentlich der Andreas aus Dortmund.
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3: Krato.
0: Guten Morgen, Andreas, Peter und Sabine von 80s. Hallo.
3: Grüß euch.
0: Schöne Grüße an meine Geburtsstadt Dortmund. Und du bist in der Marktkommunikation tätig, hast du uns geschrieben. Was ist das genau?
3: Im Energiemarkt bestimmte Nachrichten zwischen den Versorgern und den Netzbetreibern und so weiter hin und her zu schicken.
0: Aha, gut, Andreas, dann wissen wir darüber schon mal Bescheid. Und die 80er für dich, was sind die so? Ist das mehr Erinnerung oder bist du da, hast du noch andere Dinge, die dich da mitnehmen in die Zeit?
3: Also ich bin 70 geboren, das heißt, die 80er waren natürlich die absoluten Highlight-Zeiten mit Teenager-Zeiten, yeah. 18 Jahre wert. Und natürlich auch deine Show in der Westfalenhalle damals noch, die ich ein paar Mal gesehen.
0: Ja, warst du da? Wahnsinn. Ach, schön. Ja.
3: Ja, natürlich.
0: Und vielleicht ist ja dieser Song, den wir jetzt suchen, auch einer der Songs, den du mit irgendwas Besonderem verbindest. Das kannst du uns dann danach sagen. Aber vorher sagen wir natürlich nichts, denn du sollst herausfinden, wie der Song heißt oder wie die Band heißt. Und damit starten wir jetzt. Ja, los geht's.

0: Perfekt.
1: Ja. Natürlich. Der Mann ist eine Legende.
2: Kam wie aus der Pistole geschossen, ja.
0: Das ist ja auch wie eine erste große Liebe. Die Musik von Phil Collins, ja, oder?
2: Ja, klar. Genau. Und natürlich. Wenn dir der Song jetzt nicht gleich einfällt, hier ist die Lösung mit dem Refrain-Teil.
1: Ja, genau. Against All Odds.
2: Ja, sicher, da ist ja schon fast mitgesungen. Genau, Against All Odds.
0: Herzlichen Glückwunsch. Somit gehören die stylischen 80s Socken dir.
1: Super, vielen, vielen Dank.
2: Schöne Grüße nach Dortmund und ja,
1: danke,
2: schönen Tag.
1: Und
0: danke dir fürs Reinhören.
1: Euch eine schöne Zeit, bis dann.
0: Ebenfalls, alles Gute.
1: Dann. Ciao.
0: Ciao.

0: Let's Dance um kurz vor sechs mit David Bowie. Hier ist die Morning Show. Hier sind Peter und Sabine. Guten Morgen.
1: Guten Morgen und Happy Birthday an diesem 28. August an Hugh Cornwell.
0: Ja, jetzt werden einige sagen, wer ist denn das? Naja gut, der ist nicht so bekannt wie Michael Jackson oder Prince, aber der Mann ist wichtig und vor allem, wir können ihn morgen live sehen.
1: Ja, und zwar im Rahmen der Toten Hosen Tour, denn er gehört mit zu den Gästen, die da auftreten.
0: Ja, und um das Geheimnis völlig zu lüften, natürlich, der Mann ist die Stimme der Stranglers. Und die Stranglers sind deswegen bei den Toten Hosen mit dabei, weil sie eigentlich mal eine Punkband waren. Und umso erstaunlicher, dass sie eigentlich mit Balladen ihre größten Erfolge hatten. So komisch kann das manchmal sein. Und wenn ihr sie morgen hören wollt, in Dresden nämlich, dann geht doch mal dahin. Es lohnt sich bestimmt, natürlich auch wegen der Toten Hosen. Aber wir haben sie jetzt schon für euch. Hier sind die Stranglers mit einem ihrer großen Hits. Golden Brown.

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1: Im Studio Anna Löwer. Die EU macht beim Jugendschutz auf Facebook und Instagram Druck auf Meta. Nach dem Vergleich mit mehr als 30 US-Bundesstaaten fordert Brüssel ähnliche Maßnahmen auch in Europa. Minderjährige müssten hier genauso geschützt werden wie in den USA. Kanzler Merz hat eine Zusammenarbeit seiner CDU mit der AfD ausgeschlossen. Vor der Sachsen-Anhalt-Wahl sagte er am Abend bei RTL, dass sich die Positionen beider Parteien deutlich unterscheiden. Unter anderem wirft er der AfD engste Beziehungen zum russischen Machthaber Putin vor. Nach der Sturzflut in Nepal läuft die internationale Hilfe an. Unter anderem die UNO stellt Geld für medizinische Hilfe und Trinkwasser bereit. Helfer suchen noch immer nach über 1400 Vermissten. Fast 400 Tote wurden geborgen. An einer Schule im brandenburgischen Gosen-Neu-Zittau sind zwei Menschen getötet worden. Die Polizei geht von einer Beziehungstat aus. Ein 19-jähriger Verdächtiger wurde festgenommen. Laut Märkischer Allgemeiner soll es sich bei den Opfern um seine 18-jährige Ex-Freundin und um einen 30-jährigen handeln.
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2: Viele Wolken gibt es heute früh erstmal. Ab dem Vormittag kommen dann, erst im Südwesten und in der Mitte, später ziemlich verbreitet Schauer und Gewitter dazu. Dazu liegen die Höchstwerte heute bei 22 bis 29 Grad. Im äußersten Südosten sind sogar bis zu 32 Grad drin. Morgen dann oft wolkig, später im Nordwesten häufiger Regen, sonst nur mal ein kurzer Schauer, maximal bis 27 Grad.
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3: Freitagmorgen, kurz nach sechs. Ihr seid voll informiert über all das, was in der Welt passiert ist. Und jetzt geht's weiter in der Morning Show. Guten Morgen.
4: Guten Morgen.
3: Diese Band war eine der Kultbands der 80er, vor allem bis zu dem Tod ihres charismatischen Leadsängers Michael Hutchence. Ich rede natürlich von In Excess. Und der Song, den wir gleich hören werden, der kam in ihrer Heimat Australien bis auf Platz 3, in England 2 und in den USA sogar bis auf die 1.
4: Und In Excess waren so beliebt, dass auch ihr Video zu Need You Tonight im Jahr 88 bei den MTV Music Awards total abräumte.
3: Ja, das Video müsst ihr euch jetzt denken und die Band, die hören wir jetzt. Need You Tonight, In Excess.

0: myself, Willi Eitel. Schönen guten Morgen, Peter und Sabine hier im Studio.
1: Grüßt euch, guten Morgen. Und wir sagen heute Happy Birthday an eine Hälfte des Musikduos Mel and Kim. Denn Kim Appleby wird 65.
0: Ja, und sie ist durchaus eine sehr beeindruckende Frau, wuchs in sehr ärmlichen Verhältnissen auf. Mit 17 wurde sie zum ersten Mal Mutter. Und dann in einem Londoner Tanzclub, da wurde sie entdeckt, zusammen mit ihrer Schwester von den berühmten Produzenten Stock Aitken Waterman.
1: Ja, die zwei feierten große Erfolge mit dem Produzententrio, doch dann wurde ihre Schwester Melanie schwer krank. Kim pflegte sie.
0: Ja, leider hat es nichts geholfen, ihre Schwester ist gestorben und das ist natürlich für eine Künstlerin schon eine sehr schwere Zeit, denn die Karriere musste ja auch weitergehen und sie ging weiter. Kim Appleby hat tatsächlich solo weitergemacht und das mit großem Erfolg, wie dieser Hit hier zeigt.

0: eigentlich hatte sich Kim Appleby aus der Öffentlichkeit zurückgezogen, wollte eine ganze Zeit lang gar nicht über die 80er oder auch über das Duo Mel und Kim sprechen.
1: Aber sie hat ihre Meinung insofern geändert, als dass sie zumindest wieder auftritt. Kürzlich 2024 zum Beispiel beim Let's Rock Festival in Leeds. Da war sie auf der Bühne und hat natürlich auch die großen Hits, die sie mit ihrer Schwester zusammen hatte, gesungen. Und dazu gehört dieser hier. Alles Gute, Kim Appleby zum 65. Hier sind Mel und Kim showing out.
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0: Dress You Up, das war Madonna in der Morning Show an diesem Freitag. Guten Morgen.
1: Guten Morgen.
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1: Ja, und das sind Songs, die den Sound der 80er in die Jetztzeit bringen. Findet ihr auch in unserem 80s, 80s Neo Radio. Das gibt's in der App oder auch im Web. Und heute gibt's in dieser Rubrik Neues von einem Star, der nicht nur die 80er dominiert hat.
0: Ja, es ist einer der Superstars der 80er und leider ist er nicht mehr unter uns. Es geht natürlich um Prince, der leider viel zu früh vor 10 Jahren gestorben ist. Aber in den Archiven von Prince, da sollen bis zu 8000 unveröffentlichte Songs schlummern. Das ist Wahnsinn.
1: Wow.
0: Und demzufolge gibt es jetzt tatsächlich ein neues Album von Prince, posthum sozusagen. Und das heißt Timeless. Es kommt heute heraus. Und vorab gab es schon mal einen Song. Und da müsst ihr selber beurteilen, ob das wirklich ein guter Song ist oder nicht. Ob Prince ihn wirklich veröffentlicht haben wollte oder nicht. Denn man weiß es ja leider nicht mehr. Aber dass es etwas Neues gibt von Prince, das ist die eigentliche Sensation. Und insofern hört mal rein. Hier ist Prince und

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1: Im Studio Anna Löwer. Gibt es auch in Europa künftig einen besseren Jugendschutz bei Facebook und Instagram? Meta hat sich in den USA unter anderem zu Zeitbeschränkungen und Nachtsperren für Jugendliche verpflichtet. Die EU-Kommission will das jetzt auch für Europa und droht anderenfalls mit hohen Strafen. Nach der Sturzflut im Himalaya warnt China vor neuen Überschwemmungen. Der See, der sich gebildet hat, könnte durch anhaltenden Regen in den kommenden Tagen über die Ufer treten. Helfer suchen im betroffenen Gebiet weiter nach Überlebenden. Die Zahl der Todesopfer ist auf fast 500 gestiegen. Mehr als 1400 Menschen werden noch vermisst. Am Landgericht Braunschweig geht es ab heute erneut um den Germanwings-Absturz vor 11 Jahren. Opferangehörige fordern Schadenersatz vom Staat, weil aus ihrer Sicht nicht ausreichend geprüft wurde, ob der Co-Pilot flugtauglich war. Der Mann hatte das Flugzeug absichtlich zum Absturz gebracht. Der Fahrplan steht für die neue Saison der Fußball Champions League. Die Bayern haben für die Ligaphase unter anderem Arsenal und Man United zugelost bekommen. Dortmund kriegt es mit Inter Mailand zu tun, Leipzig trifft auf Real Madrid, Stuttgart auf Atletico.
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3: Viele Wolken gibt es heute früh erstmal. Ab dem Vormittag kommen dann erst im Südwesten und in der Mitte später ziemlich verbreitet Schauer und Gewitter dazu. Dazu liegen die Höchstwerte heute bei 22 bis 29 Grad. Im äußersten Südosten sind sogar bis zu 32 Grad drin. Morgen dann oft wolkig, später im Nordwesten häufiger Regen, sonst nur mal ein kurzer Schauer, maximal bis 27 Grad.
4: P-I-M. Halb sieben ist es und das ist eine gute Zeit aufzustehen, finde ich. Ne? Schönen guten Morgen.
5: Morgen. Und hier packt ja Peter immer aus. Ihr hört die Geschichten hinter den 80s Songs, euren Lieblingssongs. Und auch ich lerne da immer wieder was Neues. Es ist phänomenal, was du alles weißt, Peter. Worum geht's denn heute?
4: Ich weiß das nicht alles alleine. Ich habe ein tolles Redaktionsteam hier bei 80s. Und wir haben zu einem Song recherchiert, den der Künstler eigentlich gar nicht singen wollte. Und dann tatsächlich bei der Aufnahme auch gesagt habe, ich mache das nur unter Protest. Hört sich spannend an, ist auch spannend, die ganze Story um diesen Song in ein paar Minuten. Vorher geht's zu Wham, Everything She Wants.

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1: 1985. Die neue deutsche Welle ist vorbei und die Bands und die Künstler dieser Zeit sind komplett abgemeldet. Nena, Trio, Markus und Co. Quasi von einem Tag auf den anderen interessiert sich niemand mehr für ihre Musik. Einer, der sich ganz schnell von diesem Karrieretief erholt, ist Johann Hölzel alias Falco. Sein Album Junge Römer, das er ein Jahr zuvor veröffentlicht, wird zwar ein Flop, aber mit Falco 3 schafft er mehr als nur ein Comeback. Denn ein Song dieser Platte erreicht etwas, was keinem deutschsprachigen Pop-Artist jemals zuvor gelungen ist. Rock Me Amadeus steigt nicht nur bei uns, sondern auch in den USA bis an die Spitze der Charts. Und damit nicht genug. Falco landet in den Black Single Charts auf Platz 6. So weit hoch hatte es bis dahin kein weißer Rapper vor ihm geschafft.

0: Es geht auf 7 Uhr zu an diesem Freitag. Schönen guten Morgen.
1: Schönen guten Morgen an diesem Freitag. Und länger als einen ganzen Monat könntet ihr jeden Tag ein anderes Musikradio hören. Wir haben über 30 Musikstreams für euch im Web. 80s80s.de oder auch ganz bequem in der kostenfreien Sender-App.
0: Und für alle, die auf Hip-Hop stehen, gibt es selbstverständlich unser Hip-Hop-Radio und daraus einen Song von Tone Loc. Und der Mann heißt ja eigentlich Anthony Terrell Smith. Die Freunde nannten ihn aber immer den verrückten Tony, also spanisch Loco Anthony. Und daraus entstand dann Tone Loc. Und hier hören wir ihn mit Wild Thing.
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1: Im Studio Anna Löwer. Gibt es auch in Europa künftig einen besseren Jugendschutz bei Facebook und Instagram? Meta hat sich in den USA unter anderem zu Zeitbeschränkungen und Nachtsperren für Jugendliche verpflichtet. Die EU-Kommission will das jetzt auch für Europa und droht anderenfalls mit hohen Strafen. Am Landgericht Braunschweig geht es ab heute erneut um den Germanwings-Absturz vor 11 Jahren. Opferangehörige fordern Schadenersatz vom Staat, weil aus ihrer Sicht nicht ausreichend geprüft wurde, ob der Co-Pilot flugtauglich war. Der Mann hatte das Flugzeug absichtlich zum Absturz gebracht. Nach der Sturzflut im Himalaya warnt China vor neuen Überschwemmungen. Der See, der sich gebildet hat, könnte durch anhaltenden Regen in den kommenden Tagen über die Ufer treten. Helfer suchen im betroffenen Gebiet weiter nach Überlebenden. Die Zahl der Todesopfer ist auf fast 500 gestiegen. Mehr als 1400 Menschen werden noch vermisst. Wer steckt hinter dem Drohnenvorfall am Leipziger Flughafen? Die Ermittlungsergebnisse will die Bundesregierung in den nächsten Tagen vorstellen, so Kanzler Merz bei RTL. Und er kündigt auch weitere Reaktionen auf den Vorfall an.
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3: Wolkig ist es heute Morgen erstmal und die Luft ist schon ziemlich schwül. Ab dem Vormittag ziehen vom Südwesten her Schauer und Gewitter auf und ab Mittag kann das dann fast überall mal kräftig krachen. Die Höchstwerte liegen zwischen 22 und 29 Grad. Morgen bleibt es oft wolkig, dazu hier und da mal ein kurzer Schauer, maximal bis 27 Grad.
4: P.I.M. 7 Uhr ist durch. Es geht weiter in der Morningshow. Peter und Sabine hier, hallo.
5: Guten Morgen. Heute auf den Tag genau vor 104 Jahren, am 28. August 1922, lief die allererste Radiowerbung aller Zeiten.
4: Ja, auf einem New Yorker Sender und die ging gleich 10 Minuten lang und war live tatsächlich. Und da ging es um eine Wohnungsbaugesellschaft, Queensboro Corporation, die Apartments in Jackson Heights in Queens angeboten hat. Und 10 Minuten, das ist schon eine ganze Menge, nicht? Da seid ihr bei unserer Werbung noch viel besser drin, denn bei uns ist das Wichtigste die Musik. Und die gibt's jetzt auch. Michael Jackson, Bad.

0: Einen schönen guten Morgen.
1: Guten Morgen an diesem Freitag.
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0: Ihr habt uns tolle Videos geschickt, wie ihr den coolen Sound der 80er feiert. Beim Mitsingen im Auto, beim Tanzen, irgendwo, was auch immer. Und wir haben eine Menge gelacht und ihr habt eine Menge Spaß gehabt. Und ja, ihr wisst ja auch, es gibt einen tollen Preis zu gewinnen und einen wollen wir jetzt vergeben. Guten Morgen, Maria. Peter Illmann, 80s, 80s hier. Hallo.
3: Hallo.
0: Grüße dich.
3: Moin.
0: Ja, wir rufen mal einfach so an ins schöne Papenburg. Da sitzt du, ne?
3: Ganz genau, richtig.
0: Es geht um Singing in My Car und du hast uns ja ein lustiges Video geschickt von Erasure. Ne? Wie ist das entstanden? Erzähl doch mal.
3: Wir waren auf der wunderschönen Insel Usedom, mein Mann und ich, letzte Woche. Und wir hören dann ja immer euren Sender, 80s, 80s.
0: Schön.
3: Und da lief gerade dieses Lied und dann habe ich doch gedacht, und auch die Werbung kannte ich auch schon mit Singing in My Car und dann habe ich gedacht, dann mache ich doch mal schnell ein Video. Und wir waren ganz gut drauf, ja, und dann habe ich das abends noch hochgeladen.
0: Und das war dann Erasure, nicht, was du da hochgeladen
3: ja,
0: hast?
3: Genau, ja, richtig, genau.
0: Little Respect. Mhm. Wunderbar, ja, und für alle, die jetzt ganz neu dabei sind, also wir haben die Aktion und da seid ihr aufgefordert, einfach zu uns zu zeigen, wie ihr zu 80er Musik feiert. Und das hat eben Maria gemacht mit einem sehr lustigen Video. Und das kann man sich dann auch ansehen bei uns auf der Webpage. Aber Maria, was das Wichtigste ist, du hast das ja nicht ganz umsonst gemacht, sondern du weißt ja, dass es tolle Gewinne bei uns gibt. Und du hast gewonnen. Du bekommst einen Apple AirPod Max Kopfhörer in Schwarz. Also da muss ich sagen, wirklich, ja, das glaube ich auch. Also da kannst du dann die 80er Musik noch besser hören.
3: Ja, das tue ich. Super, vielen, vielen Dank.
0: Maria, dann weiterhin ganz viel Spaß bei uns und jetzt mit noch besserem Sound. Und ja, einen schönen Tag noch. Ja?
3: Herzlichen Dank. Dankeschön.
0: Gerne, Maria. Danke. Tschüss.
3: Tschüss.
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Heute am 28. August sagen wir Happy Birthday Kim Appleby. Die eine Hälfte des Duos Mel und Kim wird 1961 im Nordosten Englands geboren. Gemeinsam mit ihrer 1990 leider verstorbenen Schwester Mel hat Kim mehrere Top 10 Hits weltweit. In Deutschland feiern Mel und Kim zwei Nummer 1 Hits mit Showing Out und

0: Aber auch solo geht der Erfolg für Kim Appleby zunächst mal weiter. Später widmet sich Kim auch der Schauspielerei und moderiert Radiosendungen. Also alles Gute, Happy Birthday, Kim Appleby.
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1: Im Studio Anna Löwer. Die EU macht beim Jugendschutz auf Facebook und Instagram Druck auf Meta. Nach dem Vergleich mit mehr als 30 US-Bundesstaaten fordert Brüssel ähnliche Maßnahmen auch in Europa. Minderjährige müssten hier genauso geschützt werden wie in den USA. 11 Jahre nach dem Germanwings-Absturz geht's ab heute am Landgericht Braunschweig um Schadenersatz. Angehörige der Opfer verklagen den Staat. Sie sagen, dass nicht genug geprüft wurde, ob der Co-Pilot flugtauglich war. Der Mann hatte die Germanwings-Maschine abstürzen lassen. 150 Menschen kamen ums Leben. Nach der Sturzflut in Nepal spitzt sich die Lage erneut zu. Weil neue Überflutungen drohen, mussten die Rettungsarbeiten jetzt erst einmal unterbrochen werden. In dem Katastrophengebiet werden immer noch 1400 Leute vermisst. Fast 500 Tote wurden inzwischen geborgen. US-Präsident Trump verschärft im Handelsstreit mit Kanada seine Provokationen gegen das Nachbarland. Er hat den Ontario-See per Dekret in Amerika-See umbenannt. Er droht auch, den Atlantik oder Pazifik umzubenennen. Bei internationalen Gewässern kann Trump das aber nicht einfach so machen.
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3: Wolkig ist es heute Morgen erstmal und die Luft ist schon ziemlich schwül. Ab dem Vormittag ziehen vom Südwesten her Schauer und Gewitter auf und ab Mittag kann das dann fast überall mal kräftig krachen. Die Höchstwerte liegen zwischen 22 und 29 Grad. Morgen bleibt es oft wolkig, dazu hier und da mal ein kurzer Schauer, maximal bis 27 Grad.
4: P-I-M. Halb acht in der Morning Show. Es ist Freitag, der 28. August. Hallo.
5: Guten Morgen. Und Peter, hast du mal letzte Nacht schon einen Blick auf den Mond geworfen?
4: Konnte ich nicht, es waren Wolken, aber ja. Ich weiß, wer keine Wolken hatte, der konnte es sehen. Tatsächlich den Vollmond in seiner ganzen Pracht. Ja, gibt's nur einmal im Monat. Ja,
5: absolut. Ich kann dann immer nicht ganz so gut schlafen. Aber interessant finde ich ja immer, dass das Licht des Mondes, ich habe mich da mal ein bisschen belesen, 1,28 Sekunden braucht, um zur Erde zu gelangen. Aha. Also der Mond ist so im Durchschnitt 384.400 Kilometer von der Erde entfernt. Also das finde ich schon beachtlich.
4: Und da legt das Mondlicht ja in 8 Sekunden noch viel, viel mehr zurück. Das ist ja Wahnsinn. Also, und was wir in 8 Sekunden schaffen, das wisst ihr, nämlich euch dazu animieren, einen Song zu erkennen. Und unser Spiel startet auch wieder in wenigen Minuten, ob bei Vollmond oder nicht. Das machen wir jeden Tag. Und bis dahin gibt's ein bisschen Musik. Sandra Maria Magdalena.

0: Die Hausmartins, Me and the Farmer. Es ist Freitag und wäre das nicht schön, am Freitag noch einen kleinen Gewinn hier abzusahnen? Und zwar unsere 80s Socken. Wäre doch toll, ne?
1: Auf jeden Fall. Und das ist euer Stichwort. Schnappt euch die stylischen 80s Socken in nur 8 Sekunden mit eurem Musikwissen, indem ihr einfach schnell mitspielt und Song bzw. Interpret erkennt beim coolen Sound der 80er.
0: Und das schafft hoffentlich der Andreas aus Dortmund.
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3: Krato.
0: Guten Morgen, Andreas, Peter und Sabine von 80s. Hallo.
3: Grüß euch.
0: Schöne Grüße an meine Geburtsstadt Dortmund. Und du bist in der Marktkommunikation tätig, hast du uns geschrieben. Was ist das genau?
3: Im Energiemarkt bestimmte Nachrichten zwischen den Versorgern und den Netzbetreibern und so weiter herzuschicken.
0: Aha, gut, Andreas, dann wissen wir darüber schon mal Bescheid. Und die 80er für dich, was sind die so? Ist das mehr Erinnerung oder bist du da, hast du noch andere Dinge, die dich da mitnehmen in die Zeit?
3: Also ich bin 70 geboren, das heißt, die 80er waren natürlich die absoluten Highlight-Zeiten mit Teenager-Zeiten, yeah. 18 Jahre wert. Und natürlich auch deine Show in der Westfalenhalle damals noch, die ich ein paar Mal gesehen.
0: Ja, warst du da? Ach, schön. Ja.
3: Ja, natürlich.
0: Und vielleicht ist ja dieser Song, den wir jetzt suchen, auch einer der Songs, den du mit irgendwas Besonderem verbindest. Das kannst du uns dann danach sagen, aber vorher sagen wir natürlich nichts, denn du sollst herausfinden, wie der Song heißt oder wie die Band heißt. Und damit starten wir jetzt. Ja, los geht's.

0: Ja.
1: Ah. Perfekt.
2: Ja. Natürlich. Der Mann ist eine Legende.
0: Kam wie aus der Pistole geschossen, ja.
1: Das ist ja auch wie eine erste große Liebe. Die Musik von Phil Collins, ja, oder? Na klar. Genau.
0: Und natürlich. Wenn dir der Song jetzt nicht gleich einfällt, hier ist die Lösung mit dem Refrain-Teil.
2: Ja, genau. Against all odds.
0: Ja, sicher, jawohl. Da hast du ja schon fast mitgesungen. Genau, Against all odds.
1: Herzlichen Glückwunsch. Somit gehören die stylischen 80s Socken dir.
2: Super, vielen, vielen Dank.
0: Schöne Grüße nach Dortmund und ja,
2: Dankeschön,
0: schönen Tag.
2: Und
1: danke dir fürs Reinhören.
2: Euch eine schöne Zeit. Bis dann.
1: Ebenfalls, alles Gute.
2: Bis dann. Ciao.
1: Ciao.

0: Corey Hart und Sunglasses at Night um kurz vor 8.
1: Einen schönen guten Morgen. Es geht langsam Richtung Wochenende und wenn es bei euch mal wieder ein bisschen länger dauern soll, dann empfehlen wir euch mal die Maxi-Pause bei Torte ab 12 Uhr, denn da kriegt ihr 3 Maxis am Stück auf die Ohren und ihr könnt auch eure Lieblings-Maxis als Wunsch bei Torte abgeben. Einfach eine kurze Message schicken über 80s80s.de.
0: Und wir haben jetzt eine Maxi für euch rausgesucht, einer Band, die immer schon sich Gedanken gemacht hat um die Welt, um das Zusammenleben und das machen sie bis heute so und die Band heißt Tears for Fears und bei Everybody Wants to Rule the World geht es ganz einfach darum, dass immer Menschen dominieren wollen. Die Welt, die Ehe, die Politik, alles das und die Frage, warum eigentlich, die ist eine sehr wichtige Frage und darum auch ein sehr schöner Song und da lohnt sich die Maxi auf alle Fälle. Tears for Fears, Everybody Wants to Rule the World. Und das Ganze ist natürlich aus unserem Maxi-Radio.

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1: Im Studio Anna Löwer. Die EU macht beim Jugendschutz auf Facebook und Instagram Druck auf Meta. Nach dem Vergleich mit mehr als 30 US-Bundesstaaten fordert Brüssel ähnliche Maßnahmen auch in Europa. Minderjährige müssten hier genauso geschützt werden wie in den USA. Nach der Sturzflut in Nepal spitzt sich die Lage erneut zu. Weil neue Überflutungen drohen, mussten die Rettungsarbeiten jetzt erst einmal unterbrochen werden. In dem Katastrophengebiet werden immer noch 1.400 Leute vermisst. Fast 500 Tote wurden inzwischen geborgen. Am Landgericht Braunschweig geht es ab heute erneut um den Germanwings-Absturz vor 11 Jahren. Opferangehörige fordern Schadenersatz vom Staat, weil aus ihrer Sicht nicht ausreichend geprüft wurde, ob der Co-Pilot flugtauglich war. Der Mann hatte das Flugzeug absichtlich zum Absturz gebracht. US-Präsident Trump verschärft im Handelsstreit mit Kanada seine Provokationen gegen das Nachbarland. Er hat den Ontario-See per Dekret in Amerika-See umbenannt. Er droht auch, den Atlantik oder Pazifik umzubenennen. Bei internationalen Gewässern kann Trump das aber nicht einfach so machen.
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2: Wolkig ist es heute Morgen erstmal und die Luft ist schon ziemlich schwül. Ab dem Vormittag ziehen vom Südwesten her Schauer und Gewitter auf und ab Mittag kann das dann fast überall mal kräftig krachen. Die Höchstwerte liegen zwischen 22 und 29 Grad. Morgen bleibt es oft wolkig, dazu hier und da mal ein kurzer Schauer, maximal bis 27 Grad.
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3: Es ist kurz nach 8. Schönen guten Morgen.
4: Guten Morgen.
3: Boy George war ja wieder mal in sämtlichen Zeitungen vertreten, aber viele haben es gar nicht mitbekommen. Nicht, Sabine? Du, glaube ich, auch nicht.
4: Nee, ich war im Urlaub, habe irgendwie auch so ein bisschen Medien ausgelassen und jetzt
3: tut auch mal gut.
4: Ja, absolut. So ein Detox.
3: Er hat tatsächlich bei den 80ern live, die ich da moderiert habe, die Bühne einfach verlassen nach ein paar Minuten und hat seine großen Hits gar nicht gesungen. Und die Fans waren natürlich stocksauer. Kann man ja auch verstehen irgendwie. Welche Gründe das auch immer hatte, da gibt es diverse, die man anführen kann. Ich weiß es nicht und wie das Ganze jetzt ausgehen wird. Und das werden wir alles mal abwarten. Aber da er seinen großen Hit Do You Really Want To Hurt Me gar nicht gespielt hat, dachte ich mir, wäre es an der Zeit, ihn jetzt und hier zu spielen. Und darum hören wir jetzt den Culture Club.

0: Addicted to Love, das war Robert Palmer um kurz nach acht an diesem Freitag. Schönen guten Morgen, Peter und Sabine hier im Studio.
1: Grüßt euch, guten Morgen. Und wir sagen heute Happy Birthday an eine Hälfte des Musikduos Mel and Kim. Denn Kim Appleby wird 65.
0: Ja, und sie ist durchaus eine sehr beeindruckende Frau, wuchs in sehr ärmlichen Verhältnissen auf. Mit 17 wurde sie zum ersten Mal Mutter. Und dann in einem Londoner Tanzclub, da wurde sie entdeckt, zusammen mit ihrer Schwester von den berühmten Produzenten Stock Aitken Waterman.
1: Ja, die zwei feierten große Erfolge mit dem Produzententrio, doch dann wurde ihre Schwester Melanie schwer krank. Kim pflegte sie.
0: Ja, leider hat es nichts geholfen, ihre Schwester ist gestorben und das ist natürlich für eine Künstlerin schon eine sehr schwere Zeit, denn die Karriere musste ja auch weitergehen und sie ging weiter. Kim Appleby hat tatsächlich solo weitergemacht und das mit großem Erfolg, wie dieser Hit hier zeigt.

0: eigentlich hatte sich Kim Appleby aus der Öffentlichkeit zurückgezogen, wollte eine ganze Zeit lang gar nicht über die 80er oder auch über das Duo Mel und Kim sprechen.
1: Aber sie hat ihre Meinung insofern geändert, als dass sie zumindest wieder auftritt. Kürzlich 2024 zum Beispiel beim Let's Rock Festival in Leeds. Da war sie auf der Bühne und hat natürlich auch die großen Hits, die sie mit ihrer Schwester zusammen hatte, gesungen. Und dazu gehört dieser hier. Alles Gute, Kim Appleby zum 65. Hier sind Mel und Kim. That's the way it is.

0: Ja, und das sind Songs, die den Sound der 80er in die Jetztzeit bringen. Findet ihr auch in unserem 80s Neo Radio. Das gibt's in der App oder auch im Web. Und heute gibt's in dieser Rubrik Neues von einem Star, der nicht nur die 80er dominiert hat.
1: Ja, es ist einer der Superstars der 80er und leider ist er nicht mehr unter uns. Es geht natürlich um Prince, der leider viel zu früh vor 10 Jahren gestorben ist. Aber in den Archiven von Prince, da sollen bis zu 8000 unveröffentlichte Songs schlummern. Das ist Wahnsinn.
0: Wow.
1: Und demzufolge gibt es jetzt tatsächlich ein neues Album von Prince, posthum sozusagen. Und das heißt Timeless. Es kommt heute heraus. Und vorab gab es schon mal einen Song. Und da müsst ihr selber beurteilen, ob das wirklich ein guter Song ist oder nicht. Ob Prince ihn wirklich veröffentlicht haben wollte oder nicht. Denn man weiß es ja leider nicht mehr. Aber dass es etwas Neues gibt von Prince, das ist die eigentliche Sensation. Und insofern hört mal rein. Hier ist Prince und

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1: Im Studio Anna Löwer. Im Katastrophengebiet in Nepal sind die Rettungsarbeiten nach der Sturzflut jetzt unterbrochen worden. Die Helfer mussten sich zurückziehen, weil neue Überflutungen drohen. Ein See läuft über. Unterdessen ist die Zahl der Toten auf inzwischen fast 500 gestiegen. Gibt es auch in Europa künftig einen besseren Jugendschutz bei Facebook und Instagram? Meta hat sich in den USA unter anderem zu Zeitbeschränkungen und Nachtsperren für Jugendliche verpflichtet. Die EU-Kommission will das jetzt auch für Europa und droht anderenfalls mit hohen Strafen. In Thüringen muss sich Ministerpräsident Vogt heute erneut einem Misstrauensvotum stellen. Die AfD hat es eingebracht. Hintergrund ist erneut Vogts aberkannter Doktortitel. Die AfD hat als größte Fraktion 32 Stimmen im Landtag. Landesparteichef Höcke braucht für einen Erfolg aber mindestens 45 Stimmen. US-Präsident Trump verschärft im Handelsstreit mit Kanada seine Provokationen gegen das Nachbarland. Er hat den Ontario-See per Dekret in Amerika-See umbenannt. Er droht auch, den Atlantik oder Pazifik umzubenennen. Bei internationalen Gewässern kann Trump das aber nicht einfach so machen.
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2: Wolkig ist es heute Morgen erstmal und die Luft ist schon ziemlich schwül. Ab dem Vormittag ziehen vom Südwesten her Schauer und Gewitter auf und ab Mittag kann das dann fast überall mal kräftig krachen. Die Höchstwerte liegen zwischen 22 und 29 Grad. Morgen bleibt es oft wolkig, dazu hier und da mal ein kurzer Schauer, maximal bis 27 Grad.
3: Es ist schon kurz nach 8:30 an diesem Freitag und wenn ihr noch was gebacken kriegt heute, dann solltet ihr langsam mal wach werden. Schönen guten Morgen.
4: Guten Morgen mit Peter und Sabine. Und hier packt ja Peter immer aus. Ihr hört die Geschichten hinter den 80s Songs, euren Lieblingssongs, und auch ich lerne da immer wieder was Neues. Es ist phänomenal, was du alles weißt, Peter. Worum geht's denn heute?
3: Ich weiß das nicht alles allein. Ich habe ein tolles Redaktionsteam hier bei 80s.
4: Ja.
3: Heute geht's um einen Song, den wirklich jeder kennt und der Titel ist so ähnlich wie da, nur auf Englisch. Und da heißt es dann die du, da. Ihr wisst, was das ist. The Police. Aber kennt ihr auch die Geschichte hinterm Song? Wenn nicht, dann wartet ab. In ein paar Minuten ist es soweit. Vorher Swing Out Sister, Breakout.

Findet ihr nicht auch, dass die Du-Du-Du, die Da-Da-Da wie Babysprache klingt? Ja, und damit liegt ihr genau richtig. Denn für den weltberühmten Refrain hat Sting einfach das Gebrabbel seines damals noch kleinen Sohns Joseph verwendet. Fast möchte man glauben, die Jungs von The Police hätten es sich bei diesem Song also besonders einfach gemacht. In den 80ern galt manchem Musikkritiker das Lied als Beweis für den Niedergang der Popmusik. Doch das Gegenteil ist der Fall. Sting hat sich immer darüber geärgert, dass Leute sich nur über den Refrain amüsiert haben, ohne auf den Text des gesamten Songs zu achten. Denn tatsächlich geht es in Die Du-Du-Du, die Da-Da-Da um Politiker und Persönlichkeiten des öffentlichen Lebens, die mit einfachen Worten und sinnentleerten Statements zu uns sprechen. Sting erklärt dazu in einem Interview: In dem Text geht es um Banalität, um den Missbrauch von Wörtern.

0: 9 Uhr ist nicht mehr fern und damit die letzte Stunde unserer Morningshow, aber wir haben noch ein paar Minütchen. Schönen guten Morgen.
1: Schönen guten Morgen an diesem Freitag. Und länger als einen ganzen Monat könntet ihr jeden Tag ein anderes Musikradio hören. Wir haben über 30 Musikstreams für euch im Web. 80S, 80S.de oder auch ganz bequem in der kostenfreien Sender-App.
0: Und ganz besonders beliebt bei euch ist ja das Italo Disco Radio und daraus ein Mann, der über eine Foto-Love-Story singt. Also, Sabine, kennst du Foto-Love-Stories eigentlich noch?
1: Ja, na klar, liebe ich sehr. Also diese spannenden kleinen Bildchen.
0: Nina, in Anführungsstrichen nachdenklich, sagt zu Tom, inzwischen auch älter geworden und so weiter. Ja, das war in der Bravo, gab es überall, ne?
1: Diese
0: ganzen Geschichten. Und genau um so eine kleine Foto-Love-Story geht's in diesem Song von Ivan, Foto-Novella.

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0: Ministerpräsident Vogt ab. Hintergrund ist, dass der CDU-Politiker seinen Doktortitel verloren hat. AfD-Fraktionschef Höcke will sich zum Ministerpräsidenten wählen lassen. Dafür bräuchte er aber die Stimmen vom BSW beispielsweise. Gibt es auch in Europa künftig einen besseren Jugendschutz bei Facebook und Instagram? Meta hat sich in den USA unter anderem zu Zeitbeschränkungen und Nachtsperren für Jugendliche verpflichtet. Die EU-Kommission will das jetzt auch für Europa und droht anderenfalls mit hohen Strafen. Am Landgericht Braunschweig geht es ab heute erneut um den Germanwings-Absturz vor 11 Jahren. Opferangehörige fordern Schadenersatz vom Staat, weil aus ihrer Sicht nicht ausreichend geprüft wurde, ob der Co-Pilot flugtauglich war. Der Mann hatte das Flugzeug absichtlich zum Absturz gebracht.
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2: Viele Wolken gibt es heute Vormittag und dazu kann es ab und zu ordentlich schauern, teils auch mit Gewitter. Im Süden bleibt's länger freundlich mit Sonne, später ziehen aber auch von den Alpen her wieder häufiger Schauer und Gewitter durch. Insgesamt liegen die Höchstwerte bei 22 bis 29 Grad. Morgen dann mehr Wolken und später öfter Regen, maximal 27 Grad.
3: Oh, das ist kurz nach 9, ja, fast schon Wochenende, nicht? An diesem Freitag heute hier. Peter und Sabine hier im Studio, hallo.
4: Guten Morgen. Heute auf den Tag genau vor 104 Jahren, am 28. August 1922, lief die allererste Radiowerbung aller Zeiten.
3: Ja, auf einem New Yorker Sender und die ging gleich 10 Minuten lang und war live tatsächlich. Und da ging es um eine Wohnungsbaugesellschaft, Queensboro Corporation, die Apartments in Jackson Heights in Queens angeboten hat. Und 10 Minuten, das ist schon eine ganze Menge, nicht? Da seid ihr bei unserer Werbung doch viel besser drin, denn bei uns ist das Wichtigste die Musik und die gibt's jetzt auch. Michael Jackson, Leave Me Alone.

0: Bananarama, I heard a rumor. Einen schönen guten Morgen.
1: Guten Morgen an diesem Freitag.
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0: Ihr habt uns tolle Videos geschickt, wie ihr den coolen Sound der 80er feiert. Beim Mitsingen im Auto, beim Tanzen, irgendwo, was auch immer. Und wir haben eine Menge gelacht und ihr habt eine Menge Spaß gehabt. Und ja, ihr wisst ja auch, es gibt einen tollen Preis zu gewinnen. Und einen wollen wir jetzt vergeben. Guten Morgen, Maria. Peter Illmann, 80s, 80s hier. Hallo.
3: Hallo.
0: Grüße dich.
3: Moin.
0: Ja, wir rufen mal einfach so an ins schöne Papenburg. Da sitzt du, ne?
3: Ganz genau, richtig.
0: Es geht um Singing in My Car und du hast uns ja ein lustiges Video geschickt von Erasure. Ne? Wie ist das entstanden? Erzähl doch mal.
3: Wir waren auf der wunderschönen Insel Usedom, mein Mann und ich, letzte Woche. Und wir hören dann ja immer euren Sender, 80s, 80s.
0: Schön.
3: Und da lief gerade dieses Lied und dann habe ich doch gedacht, und auch die Werbung kannte ich auch schon mit Singing in My Car und dann habe ich gedacht, dann mache ich doch mal schnell ein Video. Und wir waren ganz gut drauf, ja, und dann habe ich das abends noch hochgeladen.
0: Das war dann Erasure, nicht, was du da hochgeladen hast?
3: Ja, genau, richtig.
0: Little Respect. Mhm. Wunderbar, ja, und für alle, die jetzt ganz neu dabei sind, also wir haben die Aktion und da seid ihr aufgefordert, einfach zu uns zu zeigen, wie ihr zu 80er Musik feiert. Und das hat eben Maria gemacht mit einem sehr lustigen Video. Und das kann man sich dann auch ansehen bei uns auf der Webpage. Aber Maria, was das Wichtigste ist, du hast das ja nicht ganz umsonst gemacht, sondern du weißt ja, dass es tolle Gewinne bei uns gibt. Und du hast gewonnen. Du bekommst einen Apple AirPod Max Kopfhörer in Schwarz. Also da muss ich sagen, wirklich, ja, das glaube ich auch. Also da kannst du dann die 80er Musik noch besser hören.
3: Ja, das tue ich. Super, vielen, vielen Dank.
0: Maria, dann weiterhin ganz viel Spaß bei uns und jetzt mit noch besserem Sound. Und einen schönen Tag noch. Ja?
3: Herzlichen Dank. Dankeschön.
0: Gerne, Maria. Danke. Tschüss.
3: Tschüss. 80s, 80s, singing in my car.

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0: Flirts mit Passion bei 80s 80s. Mit großer Hingabe habt ihr so cool mitgemacht bei unserer Aktion
1: 80s 80s Singing in My Car.
0: Wir haben euch die letzten zwei Wochen aufgefordert, uns zu zeigen, wie ihr auf eurem Arbeitsweg, at work oder in der Freizeit eure Lieblingshits der 80er abfeiert. Es sind so coole Videos bei uns angekommen. Dafür schon mal ein riesen Dankeschön an alle, die mitgemacht haben. Heute ist Finaltag. Wir haben ausgelost und verschenken den ganzen Tag über stylische Apple AirPods Luxus Kopfhörer. Der nächste liegt hier bei mir und geht gleich auf die Reise.
2: Oh, hallo.
0: Und hier ist 80s 80s. Hier ist Todde.
2: Hi.
0: Habe ich Andreas Rockel am Telefon.
2: Richtig, genau.
0: Wo bist du her?
2: Ich komme aus dem Raum Aachen, genauer gesagt aus Basweiler.
0: Du hast uns für Singing in My Car ein Video geschickt. Da sieht man dich im Auto. Dazu feierst du den 80er-Hit She Drives Me Crazy von den Fine Young Cannibals ab.

0: Ganz genau.
1: Wo hast du das Video gemacht?
0: Auf der Autobahn A61, Höhe Alsee.
1: Und beschreib mal, wie du den coolen Sound dabei abgefeiert hast.
0: Ja, ich lasse mich überraschen von euren super Playlists. Es macht jeden Tag Sinn, euch einzuschalten. Ihr catcht mich jedes Mal wieder mit einem neuen Vibe und super einfach. Also immer wieder an die alte Zeit erinnern zu werden. Und da kann man einfach nur feiern.
1: Ein bisschen siehst du ja in dem Video auch aus wie Sänger Roland Gift. So wenig bis kaum Haare und 3-Tage-Bart.
0: Ja, genau. Deswegen dachte ich mir, es passt.
1: Wo feierst du 80s noch ab, außer auf der Autobahn?
0: Eigentlich nonstop. Also ich bin Servicetechniker, hab's gerade über Kopfhörer in den Ohren. Also ich kann ganz schlecht ohne.
1: Cool, Andreas. Das klappt jetzt noch besser mit deinem Apple AirPod Max Kopfhörer im Wert von über 500 €.
0: Nein!
1: Ja!
0: Ich hab gewonnen!
1: Du hast die

0: du kannst die kleinen In-Ears aus den Ohren nehmen. Jetzt gibt's richtige Over-Ear-Kopfhörer, die Apple AirPod Max.
1: Wow, super, das freut mich, Leute. Ganz dickes Dankeschön.
0: Andreas, super viel Spaß damit und natürlich auch mit 80s. Beim Mitsingen oder einfach nur beim Genießen. Ich wünsche dir ein schönes Wochenende.
1: Danke.
0: Und hier jetzt nochmal dein Lieblings-80er, die Fine Young Cannibals mit She Drives Me Crazy. Dreh auf.
1: Perfekt, super.

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Tears for Fears. Und neu dabei, Rough, Self-Control.

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1: Es gibt Neues von Madness. Am 2. Oktober kehrt Take It or Leave It in die Kinos in Großbritannien und in Irland zurück, bevor der Film sein lang erwartetes Blu-ray-Debüt feiert. Das ist die chaotische, witzige, unvergessliche Geschichte von Madness. Der aufwendig restaurierte Film, der größtenteils vor Ort, unter anderem im Dublin Castle in Camden gedreht wurde, fängt die Straßen, die Pubs, die Veranstaltungsorte ein, die Madness geprägt haben. Zur Feier der Wiederveröffentlichung erscheint dann am 19. Oktober auch noch eine Limited Edition, die mit brandneuen Extras ausgestattet ist. Darunter befinden sich neu gefilmte Interviews, die mehr als 4 Jahrzehnte später auf die Entstehung des Films zurückblicken. Einige Bandmitglieder spielen ja bereits seit rund 50 Jahren zusammen. Wir sind also sehr gespannt auf die Geschichten rund um Madness. Mehr

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Tina Turner mit Private Dancer bei 80s 80s und heute Abend noch live im Biergarten am Stadtpalais in Celle. Dort gibt es nämlich ein Gratiskonzert von Break Every Rule, inspired by Tina Turner. Die großartige Coverband aus Hannover spielt im unverwechselbaren Sound die größten Hits von Tina Turner. Geht los ab 19 Uhr im Biergarten am Stadtpalais in Celle. Das ist doch ein schöner Start ins Wochenende. Oder ihr hört euch mal durch unsere 34 Stream-Radios in unserer Sender-App und auf 80s80s.de. Da wird jeder fündig, so auch die Fans der coolen City und Wave Sounds im Wave Radio. Vorgeschmack daraus kommt hier von dem Mann, der seinen Künstlernachnamen vom Rauschunterdrückungsverfahren Dolby von Mitschülern bekommen hat, weil er mit 18 Jahren so viel mit Synthesizern rumexperimentierte. Hier ist der britische City Freak Thomas Dolby mit She Blinded Me with Science.

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1: Im Studio Anna Löwer. Der Misstrauensantrag der AfD in Thüringen gegen Ministerpräsident Vogt ist gescheitert. Rechtsaußen Höcke wollte sich zum Regierungschef wählen lassen. Hintergrund ist, dass Mario Vogt der Doktortitel entzogen wurde. Der Antrag bekam aber nicht genügend Stimmen. Die Zahl der Arbeitslosen ist im August leicht auf rund 3.060.000 gestiegen. Arbeitsagenturchefin Nahles sagte, am Arbeitsmarkt zeige sich wenig Dynamik. Die verhaltene Entwicklung der vergangenen Monate setze sich fort. Die Drohnenabwehr ist heute eines der Themen bei einem Treffen mehrerer Innenminister in Flensburg. Bundesinnenminister Dobrindt berät mit seinen Kollegen aus den Ostsee-Anrainerstaaten über gemeinsame Maßnahmen. Hintergrund sind Drohnenvorfälle wie zuletzt am Flughafen Leipzig-Halle. Norwegen trauert um seinen König. Harald ist im Alter von 89 Jahren gestorben. Er saß seit 35 Jahren auf dem Thron und war bei den Norwegern extrem beliebt. Er galt als nahbar, besonnen und humorvoll. Neuer Monarch ist jetzt sein Sohn Håkon.
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3: Wechselhaft ist es gerade, mal mehr, mal weniger Wolken. Und dazu können vereinzelt schon kräftige Schauer und Gewitter runterkommen. Später wird's im Süden von den Alpen bis nach Niederbayern öfter nass und gewittrig. Sonst bleibt's eher bei einzelnen Schauern. Dazu werden es 22 bis 29 Grad. Morgen dann mehr Wolken, an der Küste auch mal Regen. Sonst nur vereinzelt kurze Schauer, maximal 27 Grad.
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6: Kurz nach 11, schön, dass ihr dabei seid.
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6: Kommt bestens durch den Freitag Richtung letztes Augustwochenende mit dem coolen Sound der 80er. Hier jetzt mit Topow und Heart and Soul.

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1: Ja, da schreibst du eine Rockhymne, hältst deinen Song für genial, aber der Frontmann deiner Band findet ihn nur, oh, geht so. 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

Four Fears mit Sowing the Seeds of Love bei 80s am Freitagvormittag, 28. August. Heute wird 80-Star Kim Appleby 65 gemeinsam mit ihrer Schwester Melanie als Duo Mel & Kim einer der großen Pop-Acts der späten 80er. Ihre Hits Showing Out und Respectable wurden in Deutschland Nummer 1 Hits. 1990 dann der tragische Einschnitt. Mel stirbt mit nur 23 Jahren. Kim startet danach Solo und verwendet dabei auch Songs, die sie noch gemeinsam mit ihrer Schwester geschrieben hatte. Happy Birthday Kim Appleby zum 65. Geburtstag von 80s hier jetzt mit ihrem erfolgreichsten Hit von 1987, bei dem das markante Lachen von Kim stammt. Hier ist Respectable.

und neu dabei, Blancmange, Blind Vision. Reingevotet von Rainer aus Düsseldorf über

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1: Ein schneller Blick in die US-Charts, heute im Jahr 1983. Seit nunmehr 8 Wochen stehen The Police auf Platz 1 mit ihrem Mega-Hit Every Breath.

Heute am 28. August sagen wir Happy Birthday Kim Appleby. Die eine Hälfte des Duos Mel und Kim wird 1961 im Nordosten Englands geboren. Gemeinsam mit ihrer 1990 leider verstorbenen Schwester Mel hat Kim mehrere Top 10 Hits weltweit. In Deutschland feiern Mel und Kim zwei Nummer 1 Hits mit Showing Out und

0: Aber auch solo geht der Erfolg für Kim Appleby zunächst mal weiter. Später widmet sich Kim auch der Schauspielerei und moderiert Radiosendungen. Also alles Gute, Happy Birthday, Kim Appleby.
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In seiner Heimat Australien ein Megastar, John Farnham war das mit You're the Voice bei 80s. 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Und dazu gehört auch bestens zum Mitsingen das Deutschradio. Kostprobe liefert jetzt Herbert Grönemeyer mit seinem 84er-Hit Männer.

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1: Im Studio Anna Löwer. Norwegen trauert um seinen König. Harald ist im Alter von 89 Jahren gestorben. Er saß seit 35 Jahren auf dem Thron und war bei den Norwegern extrem beliebt. Er galt als nahbar, besonnen und humorvoll. Neuer Monarch ist jetzt sein Sohn Håkon. Der Misstrauensantrag der AfD in Thüringen gegen Ministerpräsident Vogt ist gescheitert. Rechtsaußen Höcke wollte sich zum Regierungschef wählen lassen. Hintergrund ist, dass Mario Vogt der Doktortitel entzogen wurde. Der Antrag bekam aber nicht genügend Stimmen. Die Zahl der Arbeitslosen ist im August leicht auf rund 3.060.000 gestiegen. Arbeitsagenturchefin Nahles sagte, am Arbeitsmarkt zeige sich wenig Dynamik. Die verhaltene Entwicklung der vergangenen Monate setze sich fort. Die Drohnenabwehr ist heute eines der Themen bei einem Treffen mehrerer Innenminister in Flensburg. Bundesinnenminister Dobrindt berät mit seinen Kollegen aus den Ostsee-Anrainerstaaten über gemeinsame Maßnahmen. Hintergrund sind Drohnenvorfälle wie zuletzt am Flughafen Leipzig-Halle.
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3: Wechselhaft ist es gerade, mal mehr, mal weniger Wolken und dazu können vereinzelt schon kräftige Schauer und Gewitter runterkommen. Später wird es im Süden von den Alpen bis nach Niederbayern öfter nass und gewittrig, sonst bleibt's eher bei einzelnen Schauern, dazu werden es 22 bis 29 Grad. Morgen dann mehr Wolken, an der Küste auch mal Regen, sonst nur vereinzelt kurze Schauer, maximal 27 Grad.
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4: 80s. Kommt entspannt in eure letzte große Mittagspause der Woche. Hi, ich bin Torte. Hier jetzt wie gewohnt feinster Maxi-Single-Sound zur schönsten Pause des Tages. Für einige von euch geht's vielleicht sogar schon ins Wochenende. Genießt es und dazu gleich Depeche Mode mit der Maxi von Stripped im Highland-Mix. Und los geht's mit Paul Young mit seinem 83er-Hit Come Back and Stay in der Scratch-Mix-Maxi-Version.

nichts. Großartiger Wunsch, ihr zwei. Macht mega Spaß, der Track mit dieser mystischen, gehauchten Stimme von William Pitt. Versprüht so herrliches Spätsommer-Feeling und passt wunderbar zum Start Richtung Wochenende mit 80s. Viel

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1: Brian May gegen die KI. Ja, künstliche Intelligenz macht's nicht unbedingt besser, wie KI-Neuling und Queen-Gitarrist Brian May jetzt feststellen muss. Auf Insta teilte er die eigenwillige Neugestaltung des Cover-Artworks vom Queen-Klassiker The Game aus dem Jahr 1980, erstellt mit AI. Ja, das seht ihr auch online bei uns auf 80s80s.de. Auf der geteilten KI-Version sind die Queen-Musiker allerdings kaum noch wiederzuerkennen, was Brian May vollends gegen die KI poltern lässt. Er sagt, wir dürfen nicht zulassen, dass diese abscheulichen Rechenzentren in Großbritannien gebaut werden. Und außerdem schrieb er dem britischen Premierminister, er solle handeln, bevor es zu spät ist. Tja, die Queen-Fans freuen sich da eher auf kommende Projekte. Die Band bringt im Herbst eine 4K-Neufassung ihres Konzertfilms vom Budapest-Auftritt aus dem Jahr 86 ins Kino. Auch eine neu gemasterte Version des Live-Albums soll dann erscheinen. Wir sind gespannt.
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Tracy Chapman mit Fast Car bei 80s. Mehr so coolen, relaxten Feelgood Sound fürs Wochenende haben wir für euch in unserem gemütlichen Dinner Party Radio in der Sender-App und auf 80s.de. Dort findet ihr insgesamt 34 verschiedene coole Stream-Radios, so auch das Rock-Radio ausschließlich für den besonderen Rock-Sound der 80er. Daraus jetzt die kanadische Rockband Saga, die 1985 auch beim ersten Rock am Ring-Festival in der Eifel mit dabei war und vor 75.000 Rockfans, die für nur 49 Mark 17 Bands erlebt haben, ihren Welthit Wind Him Up gespielt haben. Hier jetzt für euch bei

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1: Im Studio Anna Löwer. Norwegen trauert um seinen König. Harald V. ist im Alter von 89 Jahren gestorben. Er galt als einer der beliebtesten Monarchen in Europa, nahbar, direkt und humorvoll. Bundespräsident Steinmeier sagt über Harald: Deutschland verliert einen großen Freund und Europa verliert einen großen Versöhner. Die Zahl der Arbeitslosen ist im August leicht auf rund 3.060.000 gestiegen. Arbeitsagenturchefin Nahles sagte, am Arbeitsmarkt zeige sich wenig Dynamik. Die verhaltene Entwicklung der vergangenen Monate setze sich fort. Der Misstrauensantrag der AfD in Thüringen gegen Ministerpräsident Vogt ist gescheitert. Rechtsaußen Höcke wollte sich zum Regierungschef wählen lassen. Hintergrund ist, dass Mario Vogt der Doktortitel entzogen wurde. Der Antrag bekam aber nicht genügend Stimmen. Im Katastrophengebiet in Nepal sind die Rettungsarbeiten nach der Sturzflut jetzt unterbrochen worden. Die Helfer mussten sich zurückziehen, weil neue Überflutungen drohen. Ein See läuft über. Unterdessen ist die Zahl der Toten auf inzwischen fast 500 gestiegen.
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3: Sonne und Wolken gibt's heute Mittag in vielen Ecken und dazu können auch mal kräftige Schauer und Gewitter runterkommen. Besonders rund um die Alpen. In Südbayern bleibt's länger freundlich und trocken. Die Höchstwerte liegen heute zwischen 22 und 29 Grad. Ganz im Südosten sind sogar bis zu 32 Grad drin. Morgen oft sonnig, später mehr Wolken und nur vereinzelt ein kurzer Schauer, maximal 21 bis 27 Grad.
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5: Kurz nach eins, Freitagmittag, ich bin Torte. Endlich ist es da, das vierte posthume Album Timeless von Prince mit unveröffentlichten Tracks des Pop-Genies aus 5 Jahrzehnten. Ein Song stellt euch gleich Morgenmann und Musikexperte Peter Illmann im 80s Neo Radio vor. Geht los in einer guten Viertelstunde.

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1: Burns war einer der schillerndsten und exzentrischsten Persönlichkeiten des 80er-Jahre-Pop. 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

0: 80s, 80s hier, kommt super weiter durch den Freitag. Jetzt wie versprochen.
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beurteilen, ob das wirklich ein guter Song ist oder nicht, ob Prince ihn wirklich veröffentlicht haben wollte oder nicht, denn man weiß es ja leider nicht mehr. Aber dass es etwas Neues gibt von Prince, das ist die eigentliche Sensation. Und insofern hört mal rein. Hier ist Prince.

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1: Ein schneller Blick in die US-Charts. Heute im Jahr 1983. Seit nunmehr 8 Wochen stehen The Police auf Platz 1 mit ihrem Mega-Hit Every Breath.

Heute am 28. August sagen wir Happy Birthday Kim Appleby. Die eine Hälfte des Duos Mel und Kim wird 1961 im Nordosten Englands geboren. Gemeinsam mit ihrer 1990 leider verstorbenen Schwester Mel hat Kim mehrere Top-10-Hits weltweit. In Deutschland feiern Mel und Kim zwei Nummer-1-Hits mit Showing Out und

0: Aber auch solo geht der Erfolg für Kim Appleby zunächst mal weiter. Später widmet sich Kim auch der Schauspielerei und moderiert Radiosendungen. Also alles Gute, Happy Birthday, Kim Appleby.
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coolsten und erfolgreichsten Depeche Mode Hits wie Strange Love hier. Hört ihr jederzeit alle in unserem Depeche Mode Radio auf 8080s.de oder über unsere kostenlose Sender-App. Darüber kommt ihr jeweils zu 34 Stream-Radios, so auch zum Funk and Soul Radio. Ein eigenes Radio nur für die coolsten Funk and Groove Tracks der 80er. Daraus jetzt der ehemalige Scharfschütze des United States Marine Corps, Orrin Juice Jones. Neben seinem Job als Scharfschütze hatte er 1986 auch ein unglaubliches Gespür bei der Trefferquote für coole Musik. Hier ist er mit seinem R&B-Hit The Rain.

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1: Im Studio Anna Löwer. Norwegen trauert um seinen König. Harald V. ist im Alter von 89 Jahren gestorben. Er galt als einer der beliebtesten Monarchen in Europa, nahbar, direkt und humorvoll. Bundespräsident Steinmeier sagt über Harald: Deutschland verliert einen großen Freund und Europa verliert einen großen Versöhner. Die Zahl der Arbeitslosen ist im August leicht auf rund 3.060.000 gestiegen. Arbeitsagenturchefin Nahles sagte, am Arbeitsmarkt zeige sich wenig Dynamik. Die verhaltene Entwicklung der vergangenen Monate setze sich fort. Der Misstrauensantrag der AfD in Thüringen gegen Ministerpräsident Vogt ist gescheitert. Rechtsaußen Höcke wollte sich zum Regierungschef wählen lassen. Hintergrund ist, dass Mario Vogt der Doktortitel entzogen wurde. Der Antrag bekam aber nicht genügend Stimmen. Im Katastrophengebiet in Nepal sind die Rettungsarbeiten nach der Sturzflut jetzt unterbrochen worden. Die Helfer mussten sich zurückziehen, weil neue Überflutungen drohen. Ein See läuft über. Unterdessen ist die Zahl der Toten auf inzwischen fast 500 gestiegen.
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3: Sonne und Wolken gibt's heute Mittag in vielen Ecken und dazu können auch mal kräftige Schauer und Gewitter runterkommen. Besonders rund um die Alpen. In Südbayern bleibt's länger freundlich und trocken. Die Höchstwerte liegen heute zwischen 22 und 29 Grad. Ganz im Südosten sind sogar bis zu 32 Grad drin. Morgen oft sonnig, später mehr Wolken und nur vereinzelt ein kurzer Schauer, maximal 21 bis 27 Grad.
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5: Kurz nach zwei kommt super schon in den Freitagnachmittag. Ich bin Torte. Bei uns ist heute Finaltag, denn die letzten zwei Wochen habt ihr so cool mitgemacht bei Singing in My Car. Ihr habt uns mega tolle Videos geschickt, wie ihr eure Lieblings-80er-Hits abfeiert. Dafür verlosen wir heute geile Luxus-Kopfhörer Apple AirPods. Wie das klingt, hört ihr nach Wang Chang, Hall & Oates, Phil Collins und hier Camouflage.

0: 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Thomas Anders von Modern Talking über Hall & Oates. Out of Touch.
1: Ja, damit verbinde ich natürlich meine Zeit in Amerika. Ich habe ja ein paar Jahre in Los Angeles gelebt. Und das war die ganz, ganz große Zeit von den beiden. Egal welchen Sender man anschaltete, man hörte immer deren Songs. Und die waren wirklich übergroß. Ich war sehr traurig, als sie irgendwann aufhörten und sich getrennt hatten, weil die haben so für mich typische American 80er Jahre Popmusik gemacht. Hey.

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0: Die letzten zwei Wochen über haben wir euch ja aufgefordert, uns zu zeigen, wie ihr auf eurem Arbeitsweg, at work oder in der Freizeit eure Lieblingshits der 80er abfeiert. Dabei sind so coole Videos von euch entstanden. Dafür schon mal ein riesen Dankeschön an alle, die mitgemacht haben. Da wir schon geahnt haben, dass es schwer wird, eine Entscheidung für die Winner-Videos zu treffen, hat das Los entschieden. So wie bei Andreas Rockel. Hi, wo kommst du her?
2: Ich komme aus dem Raum Aachen, genauer gesagt aus Basweiler.
0: Du hast uns für Singing in My Car ein Video geschickt. Da sieht man dich im Auto. Dazu feierst du den 80er-Hit She Drives Me Crazy von den Fine Young Cannibals.

0: Ganz genau.
1: Wo hast du das Video gemacht?
0: Auf der Autobahn A61, Höhe Alsee.
1: Und beschreib mal, wie du den coolen Sound dabei abgefeiert hast.
0: Ja, ich lasse mich immer überraschen von euren super Playlists. Es macht jeden Tag Sinn, euch einzuschalten. Ihr catcht mich jedes Mal wieder mit einem neuen Vibe und super einfach. Mhm. Also immer wieder an die alte Zeit erinnern zu werden. Und da kann man einfach nur feiern.
1: Ein bisschen siehst du ja in dem Video auch aus wie Sänger Roland Gift. So wenig bis kaum Haare und 3-Tage-Bart.
0: Ja, genau. Deswegen dachte ich mir, das passt.
1: Wo feierst du 80s, ja. 80s noch ab, außer auf der Autobahn?
0: Eigentlich nonstop. Also ich bin Servicetechniker, hab's gerade über Kopfhörer in den Ohren. Also ich kann ganz schlecht ohne.
1: Ja, cool, Andreas. Das klappt jetzt noch besser mit deinem Apple AirPod Max Kopfhörer im Wert von über 500 Euro.
0: Nein!
1: Ja!
0: Ich hab gewonnen!
1: Du hast ihn!
0: Wow!
1: Ja, du kannst die kleinen In-Ears aus den Ohren nehmen. Jetzt gibt's richtige Over-Ear-Kopfhörer, die Apple AirPod Max.
0: Wow! Super! Das freut mich, Leute. Ganz dickes Dankeschön.
1: Andreas, super viel Spaß damit und natürlich auch mit 80s. Beim Mitsingen oder einfach nur beim Genießen. Ich wünsche dir ein schönes Wochenende.
0: Ich euch auch. Habt ein schönes Wochenende und eine gute Zeit.

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1: 80er Stars statt Komponisten heißt es eventuell in Kürze in Stahnsdorf bei Berlin. Da könnten nämlich Tina Turner, Madonna oder auch David Bowie bald auf Straßenschildern stehen. Ein neues Wohngebiet soll Namen bekommen, bei denen selbst das Navi ein bisschen mehr Spaß macht. Also nichts gegen die Klassiker wie Mozart, Bach oder Beethovenstraße, aber davon gibt es ja nun wirklich schon genug. Das jedenfalls sagte sich Stahnsdorfs Bürgermeister Bernd Albers. Auf seinem Plan stehen Namen wie zum Beispiel Debbie Harry, Madonna, David Bowie, Annie Lennox oder auch Freddie Mercury. Tina Turner soll auch mit dabei sein. Die Beschlussvorlage trägt den ziemlich unbürokratischen Titel Stahnsdorf rockt und soll in den kommunalen Gremien beraten werden. Bei David Bowie übrigens besitzt die Sache noch eine lokale Spitze, denn nach dem Tod vom Ex-Wahlberliner David gab es ja die Forderung, eine Berliner Straße nach ihm zu benennen. Tja, die große Umbenennung blieb bisher aus und vielleicht macht bald der Vorort der Metropole mal vor, wie sowas geht.

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Ihr hört den coolen Sound der 80er. 80s, 80s ist bei euch an. Kommt super schon durch den Freitagnachmittag ins letzte Augustwochenende. Jetzt mit einem Song aus unserem Italo-Disco-Radio. Findet ihr ganz easy in unserer Sender-App und auf 80s80s.de. Darüber genießt ihr durchweg nur den besonderen Synthi-Disco-Sound der 80er. Wie hier jetzt. 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
1: KI-Support. Sonne und Wolken gibt's heute Mittag in vielen Ecken und dazu können auch mal kräftige Schauer und Gewitter runterkommen. Besonders rund um die Alpen. In Südbayern bleibt's länger freundlich und trocken. Die Höchstwerte liegen heute zwischen 22 und 29 Grad. Ganz im Südosten sind sogar bis zu 32 Grad drin. Morgen oft sonnig, später mehr Wolken und nur vereinzelt ein kurzer Schauer, maximal 21 bis 27 Grad.
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3: Und ihr habt fleißig mitgegrölt, die 80s Hits in den letzten Wochen. Wir belohnen euch dafür mit teuren Apple AirPod Max 2. Ich weiß nicht, wie die genau heißen, Kopfhörer. Machen wir gleich und es gibt auch eine Soundkostprobe von unserem Gewinner. Aber jetzt erstmal rein in eine Stunde mit Eurythmics, When Tomorrow Comes.

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0: 80s am Freitagnachmittag im Wochenendsport und ihr habt mal wieder gemerkt, Spaß haben und mitsingen lohnt sich.
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0: Ihr habt uns die letzten zwei Wochen gezeigt, wie ihr die 80s Hits abfeiert. Tanzend, singend, Luftgitarre spielend, kopfnickend, wie auch immer. Vielen Dank für eure vielen Fotos und Videos, sind ja auch online und auf Social Media zu sehen. Und so nebenbei gibt's ja auch echte Luxus-Kopfhörer zu gewinnen. Und mein Rückruf geht jetzt an die Anna-Maria aus Hamburg. Hi.
2: Hi.
0: Ja, liebe Anna-Maria, du hast uns ja auch ein Video gesendet mit dir und ich glaube mit deinem Sohn im Auto. Laut und leidenschaftlich mitsingend.
2: Ach du Elend.
0: Und das war sogar richtig gut. Und nochmal für alle, welchen Song hast du da mitgesungen?
2: Vom Titel her weiß ich das gar nicht, wenn ich ehrlich bin.
0: Dann gib doch mal eine Kostprobe.
2: Warte mal. Been around the world and I can't find my baby. 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Das lief vom Radio, also bei euch bei 80s. Und mein Sohn sagt so, oh, Mama, Papa, ihr könnt das echt mega singen. Nimm das mal auf. Und ich sage, ja egal, was soll schon dabei sein? Und hab halt das Handy so auf uns beide und haben das mit aufgenommen. Und im Nachhinein habe ich dann mein Video gesehen, dass mein Sohn hinten alles noch mal so ein bisschen nachgemacht hat. Ich denke, ehrlich. Und dann habe ich gesagt, egal, komm, schick's ein.
0: Singst du denn öfters mit?
2: Ja, also ich bin ehrlich, wir sind große 80s Fans, also von der Musik auch her. Und auch unsere Kinder, also mein 5-Jähriger und mein 11-Jähriger singen auch 80er Jahre Hits. Und dementsprechend, also da kennen wir eine ganze Menge. Also mein Mann ist so eine laufende Jukebox.
0: Sehr gut. Liebe Anna-Maria, dann halte ich mal fest, ja? Wir reden jetzt hier nicht über irgend so einen 10-Euro-Kopfhörer, ne? Also ich habe für dich nämlich den Apple AirPod Max 2 Kopfhörer im Wert von 500 Glocken, Anna-Maria. Glückwunsch!
2: Geil! Mega, danke. Oh Gott. Ich habe noch nie was gewonnen. Das ist für mich das erste Mal, dass ich irgendwo mitmache und dann auch noch gewinne. Mega.
0: Viel Spaß mit den Kopfhörern, viel Spaß auch weiter mit 80s. Du weißt ja, bei uns hört es nie auf. Es gibt immer ein Highlight, das das nächste jagt. Also bleib uns treu, meine Liebe.
2: Sehr gerne.

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1: Ein schneller Blick in die US-Charts. Heute im Jahr 1983. Seit nunmehr 8 Wochen stehen The Police auf Platz 1 mit ihrem Mega-Hit Every Breath.

Heute am 28. August sagen wir Happy Birthday Kim Appleby. Die eine Hälfte des Duos Mel und Kim wird 1961 im Nordosten Englands geboren. Gemeinsam mit ihrer 1990 leider verstorbenen Schwester Mel hat Kim mehrere Top-10-Hits weltweit. In Deutschland feiern Mel und Kim zwei Nummer-1-Hits mit Showing Out und

0: Aber auch solo geht der Erfolg für Kim Appleby zunächst mal weiter. Später widmet sich Kim auch der Schauspielerei und moderiert Radiosendungen. Also alles Gute, Happy Birthday, Kim Appleby.
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0: Ja, ich weiß nicht, Hört man diese coolen Frisuren der Band raus? Gleich bei A Flock of Seagulls hören wir uns mal an. Vorher Musik aus unserem Wave Radio von Fat Gadget. Ja, das ist der Typ, bei dem Depeche Mode ganz früh in den 80ern sogar mal Vorband waren. Hier ist Collapsing New People of 80s.
1: Hey.

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1: Im Studio Nanju Kuhlmann. Norwegen trauert um seinen König. Harald ist im Alter von 89 Jahren gestorben. Er saß seit 35 Jahren auf dem Thron und war bei den Norwegern extrem beliebt. Er galt als nahbar, besonnen und humorvoll. Neuer Monarch ist jetzt sein Sohn Håkon. Der Misstrauensantrag der AfD in Thüringen gegen Ministerpräsident Vogt ist gescheitert. Rechtsaußen Höcke wollte sich zum Regierungschef wählen lassen. Hintergrund ist, dass Mario Vogt der Doktortitel entzogen wurde. Der Antrag bekam aber nicht genug Stimmen. Knapp 4 Monate nach der Amokfahrt in Leipzig hat die Staatsanwaltschaft Anklage erhoben. Einem 33-jährigen Deutschen wird Mord in 2 Fällen und versuchter Mord in 85 Fällen vorgeworfen. Der Amokfahrer war durch die Fußgängerzone gerast. Sein Motiv soll ein persönliches, kein religiöses oder politisches sein. Die neuen Zölle auf Billigpakete aus China wirken offenbar. Laut Euronews sind zuletzt 30-40% weniger Pakete von Temu, Shein und Co. in der EU angekommen. Seit Juli wird eine Gebühr von mindestens 3 Euro für Warenlieferungen mit einem Wert von unter 150 Euro fällig.
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2: Sonnig bis wolkig ist es heute Nachmittag, aber von Südwesten können vereinzelt kräftige Schauer und Gewitter durchziehen, besonders rund um die Alpen. Dazu wird es ziemlich warm, die Höchstwerte liegen zwischen 22 und 29 Grad. Morgen geht's freundlicher los, später mehr Wolken und ab und zu ein kurzer Schauer, maximal 27 Grad.
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4: Am Freitagnachmittag im Wochenendspurt, kurz nach 16 Uhr. Ich bin George, grüße euch. Und wir lassen ja unsere 80s-Stars auch gerne mal ihre Kommentare geben zu anderen 80er-Songs und Bands. So auch Dirk Darmstädter von der Band Jeremy Days zu den Pet Shop Boys und West End Girls. Das hören wir uns gleich mal an. Vorher noch Chris de Burgh und den Start macht Paula Abdul.

0: Dieser Song hat eine Tiefe und Mystik, die man nicht gleich auf Anhieb hört. Ein Meisterwerk. Dirk Darmstädter von den Jeremy Days über Pet Shop Boys, West End Girls.
1: Habe ich das erste Mal im Radio in London gehört und war sofort Feuer und Flamme. Ich finde, der Song ist einfach so cool und so entspannt und auch so mystisch. Ich finde, er hat eine dunkle Seite, eine mysteriösische Seite an sich, die ich bis heute wahnsinnig interessant finde. Pet Shop Boys, dieser Song, West End Girls, ist einfach ein echter Klassiker, ganz groß.
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Diese 80s Wochenendspurt und jetzt mit Mucke von Mel and Kim. Das ist ja eins der erfolgreichsten Dancefloor-Duos der 80er und die gute Kim Appleby feiert heute ihren 65. Schwester Mel weilt ja nicht mehr unter uns, also rest in peace. Mel and Kim jetzt für euch mit That's the Way It Is, einer meiner Lieblingstracks der beiden.

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1: Es gibt Neues von Madness. Am 2. Oktober kehrt Take It or Leave It in die Kinos in Großbritannien und in Irland zurück, bevor der Film sein lang erwartetes Blu-ray-Debüt feiert. Das ist die chaotische, witzige, unvergessliche Geschichte von Madness. Der aufwendig restaurierte Film, der größtenteils vor Ort, unter anderem im Dublin Castle in Camden gedreht wurde, fängt die Straßen, die Pubs, die Veranstaltungsorte ein, die Madness geprägt haben. Zur Feier der Wiederveröffentlichung erscheint dann am 19. Oktober auch noch eine Limited Edition, die mit brandneuen Extras ausgestattet ist. Darunter befinden sich neu gefilmte Interviews, die mehr als 4 Jahrzehnte später auf die Entstehung des Films zurückblicken. Einige Bandmitglieder spielen ja bereits seit rund 50 Jahren zusammen. Wir sind also sehr gespannt auf die Geschichten rund um Madness.
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0: 80s, 80s, Freitagnachmittag. Erasure warten schon mit A Little Respect. Vorher ein Song, den ich lange nicht gespielt habe, von The aus unserem Wave Radio Online und in der App. Und immer wenn ich The mit This is the Day spiele, hole ich auch gerne mal wieder den guten alten Otto raus.
1: Und damit Sie die eventuell auftauchenden englischen Begriffe auch verstehen, hier eine kleine Hilfestellung. Bitte sprechen Sie mir zu Hause nach. The Bottle. So, und jetzt Sie. Ich merke schon, was Ihnen Schwierigkeiten bereitet. Das ist das kleine Wörtchen. Da kann ich Ihnen helfen. Nehmen Sie die Zunge zwischen die vorderen Schneidezähne. Wenn Sie keine Zähne zur Hand haben sollten, können Sie die Lippen nehmen. Und blasen Sie von hinten Luft nach. Ganz einfach, gell? So, jetzt mal alle zusammen, alle mal aufstehen und...

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1: Im Studio Nanju Kuhlmann. Norwegen trauert um seinen König. Harald V. ist im Alter von 89 Jahren gestorben. Er galt als einer der beliebtesten Monarchen in Europa, nahbar, direkt und humorvoll. Bundespräsident Steinmeier sagt über Harald: Deutschland verliert einen großen Freund und Europa verliert einen großen Versöhner. Aus dem Flutgebiet in Nepal ist eine deutsche Familie gerettet worden. Sie wurden unverletzt in Sicherheit gebracht. Laut Auswärtigem Amt wird eine niedrige zweistellige Zahl Deutsche nach der katastrophalen Sturzflut weiter vermisst. Insgesamt ist von 1400 Vermissten und mehr als 540 Toten die Rede. Der Misstrauensantrag der AfD in Thüringen gegen Ministerpräsident Vogt ist gescheitert. Rechtsaußen Höcke wollte sich zum Regierungschef wählen lassen. Hintergrund ist, dass Mario Vogt der Doktortitel entzogen wurde. Der Antrag bekam aber nicht genug Stimmen. Die Drohnenabwehr ist eines der Themen bei einem Treffen mehrerer Innenminister in Flensburg. Bundesinnenminister Dobrindt berät zur Stunde mit seinen Kollegen aus den Ostsee-Anrainerstaaten über gemeinsame Maßnahmen. Hintergrund sind Drohnenvorfälle wie zuletzt am Flughafen Leipzig-Halle.
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2: Sonne und Wolken gibt es am späten Nachmittag. Dazu ziehen ab und zu Schauer durch und in Richtung Alpen sind auch mal kräftige Gewitter dabei. Die Höchstwerte liegen heute bei 20 bis 25 Grad. Morgen geht's mit einem Mix aus Sonne und Wolken weiter. Nur vereinzelt fällt mal ein kurzer Schauer. Maximal bis 27 Grad.
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4: Vom guten Prince kommt ja auch posthum immer wieder Musik aus seinem Archiv der unveröffentlichten Songs oder Remix-Songs. Davon habe ich gleich einen neuen Track für euch. Ihr wisst ja, freitags gibt es immer neue Musik von 80 Stars. Freitags ist der Neo-Friday bei uns. Machen wir gleich in Ruhe mit dem Prince, aber jetzt erstmal rein in eine Stunde mit Pointer Sisters.

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0: 8080 ist im Feierabend-Endspurt und wie ich vorhin schon angekündigt habe, ja, es gibt neue Musik von einem wahren Megastar.
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0: Ja, Neo Friday, Neo überhaupt, das ist neue Musik von 80 Stars oder aktuelle Bands, die voll auf den 80s Sound abfahren. Und wir haben auch ein eigenes Radio dafür online und in der App 80s Neo. Und die Songs daraus hört ihr natürlich auch jeden Freitag hier im Neo Friday, kuratiert von unserem Morgenkollegen Peter Illmann. Und vielleicht habt ihr es ja auch schon gehört im Peter Illmann Morgen oder vorhin mal Torte. Es gibt wieder neues Postum von einem der ganz, ganz Großen. Aber mehr von Peter.
2: Ja, es ist einer der Superstars der 80er und leider ist er nicht mehr unter uns. Es geht natürlich um Prince, der leider viel zu früh vor 10 Jahren gestorben ist. Aber in den Archiven von Prince, da sollen bis zu 8000 unveröffentlichte Songs schlummern. Das ist Wahnsinn. Und demzufolge gibt es jetzt tatsächlich ein neues Album von Prince, posthum sozusagen. Und das heißt Timeless. Es kommt heute heraus. Und vorab gab es schon mal einen Song. Und da müsst ihr selber beurteilen, ob das wirklich ein guter Song ist oder nicht. Ob Prince ihn wirklich veröffentlicht haben wollte oder nicht. Denn man weiß es ja leider nicht mehr. Aber dass es etwas Neues gibt von Prince, das ist die eigentliche Sensation. Und insofern hört mal rein. Hier ist

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1: Ein schneller Blick in die US-Charts. Heute im Jahr 1983. Seit nunmehr 8 Wochen stehen The Police auf Platz 1 mit ihrem Mega-Hit Every Breath.

Heute am 28. August sagen wir Happy Birthday Kim Appleby. Die eine Hälfte des Duos Mel und Kim wird 1961 im Nordosten Englands geboren. Gemeinsam mit ihrer 1990 leider verstorbenen Schwester Mel hat Kim mehrere Top-10-Hits weltweit. In Deutschland feiern Mel und Kim zwei Nummer-1-Hits mit Showing Out und

0: Aber auch solo geht der Erfolg für Kim Appleby zunächst mal weiter. Später widmet sich Kim auch der Schauspielerei und moderiert Radiosendungen. Also alles Gute, Happy Birthday, Kim Appleby.
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Viele fragen sich immer, was ist eigentlich verrückter? Was ist eigentlich geiler, cooler? Der Song oder das irre Video dazu von Duran Duran's Song? Ihr wisst wahrscheinlich schon, welchen ich gleich spiele, aber ich habe jetzt erstmal was anderes für euch von Laidback. Musik aus unserem Dance Radio Online und in der App von diesen zwei verrückten kreativen Dänen, die 1983 mit dieser Elektro-Dance-Nummer um die Ecke kamen. White Horse!

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1: Im Studio Nanju Kuhlmann. Norwegen trauert um König Harald V. Der Monarch ist im Alter von 89 Jahren gestorben. Das hat der Palast am Morgen bekannt gegeben. Harald saß seit 1991 auf dem Thron und war damit der am längsten regierende Monarch Europas. In den letzten Tagen hatte sich sein Zustand dramatisch verschlechtert. Aus dem Flutgebiet in Nepal ist eine deutsche Familie gerettet worden. Sie wurden unverletzt in Sicherheit gebracht. Laut Auswärtigem Amt wird eine niedrige zweistellige Zahl Deutsche nach der katastrophalen Sturzflut weiter vermisst. Insgesamt ist von 1400 Vermissten und mehr als 540 Toten die Rede. Deutschland und die anderen Ostseestaaten wollen beim Thema Drohnenabwehr enger zusammenarbeiten. Bei einem Treffen der Innenminister in Flensburg wurde vereinbart, dafür eine neue Taskforce zu gründen. Ziel: schnell und abgestimmt auf Attacken zu reagieren. Das Land Berlin wird nach einem Hackerangriff erpresst, will laut regierendem Bürgermeister Wegner aber nicht auf die Forderung eingehen. Mitte August hatte die Attacke die Berliner Behörden zum Teil lahmgelegt. Es wird immer noch geprüft, ob und wenn ja, welche Daten gestohlen wurden.
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2: Viele Wolken gibt es heute Abend oft noch und in den Alpen kann es vereinzelt knallen, also Gewitter mit kräftigen Schauern. In der Nacht lässt das meiste nach, nur im Südosten hält sich noch gewittriger Regen, der dann schwächer wird. Die Tiefstwerte liegen zwischen 17 und 12 Grad. Morgen an der Küste viele Wolken mit zeitweisem Regen, sonst eher Wolken und nur selten kurze Schauer. Dazu maximal 27 Grad.
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4: Kurz nach 18 Uhr auf dem Freitagabend. Ich bin George, grüße euch. Wir lassen ja auch immer internationale große Popstars der 80er gerne andere 80s Songs kommentieren. Macht gleich Mitch Ure mit den Pet Shop Boys. Vorher hören wir uns noch Lisa Stansfield an und den Start macht Michael Jackson.

0: eines der besten Cover, die ich je in meinem Leben gehört habe. Mit Cure über Pet Shop Boys, Always On My Mind.
1: Die Pet Shop Boys machen ja seit langer Zeit elektronische Musik und es ist selten, dass jemand eine wirklich gute Coverversion hinbekommt. Always On My Mind ist ursprünglich ja ein Song von Willie Nelson, aber die Pet Shop Boys haben ihn nicht einfach kopiert, sondern den Song genommen und ihm ganz klar ihre eigene Handschrift gegeben.

Ein richtig gutes Beispiel für den typischen High-Energy-Dancefloor-Sound der 80er. Haben wir gleich für euch, Bronze-Gebiet. Aber vorher Musik aus unserem Radio für den Alternative-Indie-Pop- und Rock-Sound der 80er. 80s Alternative heißt dieses Radio online und in der App. Und daraus jetzt die Jungs von Madness und House of Fun auf 80s. 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

Orange, Blind Vision. Eingewortet von Rainer aus Düsseldorf.

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1: Brian May gegen die KI. Ja, künstliche Intelligenz macht's nicht unbedingt besser, wie KI-Neuling und Queen-Gitarrist Brian May jetzt feststellen muss. Auf Insta teilte er die eigenwillige Neugestaltung des Cover-Artworks vom Queen-Klassiker The Game aus dem Jahr 1980, erstellt mit AI. Ja, das seht ihr auch online bei uns auf 80s80s.de. Auf der geteilten KI-Version sind die Queen-Musiker allerdings kaum noch wiederzuerkennen, was Brian May vollends gegen die KI poltern lässt. Er sagt, wir dürfen nicht zulassen, dass diese abscheulichen Rechenzentren in Großbritannien gebaut werden. Und außerdem schrieb er dem britischen Premierminister, er solle handeln, bevor es zu spät ist. Tja, die Queen-Fans freuen sich da eher auf kommende Projekte. Die Band bringt im Herbst eine 4K-Neufassung ihres Konzertfilms vom Budapest-Auftritt aus dem Jahr 86 ins Kino. Auch eine neu gemasterte Version des Live-Albums soll dann erscheinen. Wir sind gespannt.
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Ja, es ist ja allgemein bekannt, Phil Collins hat Angst, dass man seine Telefonnummer verliert. Hören wir uns gleich mal an, die Hintergründe. Aber ich meine, es gab ja auch nichts anderes, ne, in den 80s, ne? Kein Insta-Profil oder ähnliches. Vorher Musik von Shannon, der Queen of Freestyle und mehr Freestyle-Sound auch online in unserem Freestyle-Radio und auch gerne in der App. Hier ist Give Me Tonight.

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1: Im Studio Nanju Kuhlmann. Norwegen trauert um seinen König. Harald ist im Alter von 89 Jahren gestorben. Er saß seit 35 Jahren auf dem Thron und war bei den Norwegern extrem beliebt. Er galt als nahbar, besonnen und humorvoll. Neuer Monarch ist jetzt sein Sohn Håkon. Das Land Berlin wird nach einem Hackerangriff erpresst, will laut regierendem Bürgermeister Wegner aber nicht auf die Forderung eingehen. Laut Spiegel fordern die Hacker gut 2 Millionen Euro. Ansonsten wollen sie gestohlene Daten veröffentlichen. Gemeinsame Übungen und eine neue Taskforce. Die Ostseestaaten wollen beim Thema Drohnenabwehr enger zusammenarbeiten. Das wurde bei einem Treffen der Innenminister in Flensburg vereinbart. Die Taskforce soll aber auch auf andere Bedrohungen wie Anschlagsversuche oder Sabotage reagieren. Aus dem Flutgebiet in Nepal ist eine deutsche Familie gerettet worden. Sie wurden unverletzt in Sicherheit gebracht. Laut Auswärtigem Amt wird eine niedrige zweistellige Zahl Deutsche nach der katastrophalen Sturzflut weiter vermisst. Insgesamt ist von 1400 Vermissten und mehr als 540 Toten die Rede.
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2: Viele Wolken gibt es heute Abend oft noch und in den Alpen kann es vereinzelt knallen, also Gewitter mit kräftigen Schauern. In der Nacht lässt das meiste nach, nur im Südosten hält sich noch gewittriger Regen, der dann schwächer wird. Die Tiefstwerte liegen zwischen 17 und 12 Grad. Morgen an der Küste viele Wolken mit zeitweisem Regen, sonst eher Wolken und nur selten kurze Schauer. Dazu maximal 27 Grad.
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3: Ja, und ich glaube, der Song gleich gehört so zu den Top 5 der erfolgreichsten, beliebtesten, größten Italo-Disco-Tracks ever. Ich sag nur, hey, geil. Aber erstmal hier das rein in eine Stunde mit kleinen MBO. Ihr wisst ja, kurz nach 19 Uhr immer 3 Songs aus unserem Italo-Disco-Radio online und in der App. Und kleinen MBO, dahinter steckt der Producer Tony Carrasco, der 1982 an diese Blaupause für Elektropop und Dance geschaffen hat. Dirty Talk jetzt für euch.
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hey, geil, auf 80s am Freitagabend. Kurz nach 19 Uhr für euch immer drei Songs aus unserem Italo Disco Radio online und in der App. Und dieser dritte Song hier, der kommt von Hard and Cold, einer der vielen Tracks von Ivana Spagna geschrieben. Ganz große Singer-Songwriterin der Disco-Szene der 80er. Und die Renate aus Köln, die meldet mir dazu, ich finde vor allem die Maxi-Version klasse, George. Wäre super, wenn du die spielen könntest. Ja, mache ich gerne für dich und für alle anderen. Und denk dran auch, ja, die coolsten Maxi-Versionen der 80s Hits bekommt ihr auch jeden Mittag bei Kollege Torte in der Maxi-Pause. Aber jetzt Hard and Cold, Love is Like a Game.

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1: Ein schneller Blick in die US-Charts, heute im Jahr 1983. Seit nunmehr 8 Wochen stehen The Police auf Platz 1 mit ihrem Mega-Hit Every Breath.

Heute am 28. August sagen wir Happy Birthday Kim Appleby. Die eine Hälfte des Duos Mel und Kim wird 1961 im Nordosten Englands geboren. Gemeinsam mit ihrer 1990 leider verstorbenen Schwester Mel hat Kim mehrere Top-10-Hits weltweit. In Deutschland feiern Mel und Kim zwei Nummer-1-Hits mit Showing Out und Respectable.

0: Auch solo geht der Erfolg für Kim Appleby zunächst mal weiter. Später widmet sich Kim auch der Schauspielerei und moderiert Radiosendungen. Also alles Gute, Happy Birthday, Kim Appleby.
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Ich weiß wirklich nicht, warum Billy Idol mit sich selbst alleine immer tanzt. Vielleicht ist es der typische Pogo. Vielleicht erfahren wir es gleich im Song. Vorher Musik aus unserem Hip-Hop-Radio. Auch das und vieles, vieles mehr findet ihr online und in der kostenlosen 80s-80s-App. Aber hört ihr natürlich auch immer wieder hier bei uns im Programm. Ich habe mal Queen Latifah und Morning Love für euch rausgesucht und Ladies First auf 80s-80s. Aber

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1: Im Studio Nanju Kuhlmann. Norwegen trauert um seinen König. Harald V. ist im Alter von 89 Jahren gestorben. Er galt als einer der beliebtesten Monarchen in Europa, nahbar, direkt und humorvoll. Bundespräsident Steinmeier sagt über Harald: Deutschland verliert einen großen Freund und Europa verliert einen großen Versöhner. Das Land Berlin wird nach einem Hackerangriff erpresst, will laut regierendem Bürgermeister Wegner aber nicht auf die Forderung eingehen. Laut Spiegel fordern die Hacker gut 2 Millionen Euro. Ansonsten wollen sie gestohlene Daten veröffentlichen. Aus dem Flutgebiet in Nepal ist eine deutsche Familie gerettet worden. Sie wurden unverletzt in Sicherheit gebracht. Laut Auswärtigem Amt wird eine niedrige zweistellige Zahl Deutsche nach der katastrophalen Sturzflut weiter vermisst. Insgesamt ist von 1400 Vermissten und mehr als 540 Toten die Rede. Deutschland und die anderen Ostseestaaten wollen beim Thema Drohnenabwehr enger zusammenarbeiten. Bei einem Treffen der Innenminister in Flensburg wurde vereinbart, dafür eine neue Taskforce zu gründen. Ziel: schnell und abgestimmt auf Attacken zu reagieren. 80s,
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3: Viele Wolken gibt es heute Abend oft noch und in den Alpen kann es vereinzelt knallen, also Gewitter mit kräftigen Schauern. In der Nacht lässt das meiste nach, nur im Südosten hält sich noch gewittriger Regen, der dann schwächer wird. Die Tiefstwerte liegen zwischen 17 und 12 Grad. Morgen an der Küste viele Wolken mit zeitweisen Regen, sonst eher Wolken und nur selten kurze Schauer. Dazu maximal 27 Grad.
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0: Ecken und Kanten waren sein Erfolgsrezept. Dirk Darmstädter von den Jeremy Days über Prince, When Doves Cry.
1: Für mich war Prince einfach immer schon der Größte. Es gibt so viele Titel, die mir so wichtig sind. Und hört euch das mal an, also alleine wie das klingt anders als alles, was damals so aufgenommen wurde. Also alleine wie die Drums klingen, so, das ist der Wahnsinn. So eigenwillig, und ich glaube ja fest daran, dass das der Weg liegt in der Eigenwilligkeit.

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1: Im Studio Nanju Kuhlmann. Norwegen trauert um König Harald V. Der Monarch ist im Alter von 89 Jahren gestorben. Das hat der Palast am Morgen bekannt gegeben. Harald saß seit 1991 auf dem Thron und war damit der am längsten regierende Monarch Europas. In den letzten Tagen hatte sich sein Zustand dramatisch verschlechtert. Das Land Berlin wird nach einem Hackerangriff erpresst, will laut regierendem Bürgermeister Wegner aber nicht auf die Forderung eingehen. Laut Spiegel fordern die Hacker gut 2 Millionen Euro. Ansonsten wollen sie gestohlene Daten veröffentlichen. Aus dem Flutgebiet in Nepal ist eine deutsche Familie gerettet worden. Sie wurden unverletzt in Sicherheit gebracht. Laut Auswärtigem Amt wird eine niedrige zweistellige Zahl Deutsche nach der katastrophalen Sturzflut weiter vermisst. Insgesamt ist von 1400 Vermissten und mehr als 540 Toten die Rede. Deutschland und die anderen Ostseestaaten wollen beim Thema Drohnenabwehr enger zusammenarbeiten. Bei einem Treffen der Innenminister in Flensburg wurde vereinbart, dafür eine neue Taskforce zu gründen. Ziel: schnell und abgestimmt auf Attacken zu reagieren.
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2: Viele Wolken gibt es am späten Abend noch. Dazu regnet es im Südosten immer mal wieder. Ganz am Anfang kann auch noch ein Gewitter dabei sein. Sonst lässt das Ganze eher nach. Die Temperaturen sinken in der Nacht auf 18 bis 11 Grad. Morgen geht's dann recht gemischt weiter. Im Norden und Westen immer wieder Wolken und Regen. Sonst erst freundlicher und später mehr Wolken mit nur vereinzelten Schauern, maximal 28 Grad.
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1: Im Studio Cornelius Dreger. Deutschland und die anderen Ostseestaaten wollen beim Thema Drohnenabwehr enger zusammenarbeiten. Bei einem Treffen der Innenminister in Flensburg wurde vereinbart, dafür eine neue Taskforce zu gründen. Ziel, schnell und abgestimmt auf Attacken zu reagieren. Das Land Berlin wird nach einem Hackerangriff erpresst, will laut regierendem Bürgermeister Wegner aber nicht auf die Forderung eingehen. Laut Spiegel fordern die Hacker gut 2 Millionen Euro, ansonsten wollen sie gestohlene Daten veröffentlichen. Norwegen trauert um seinen König. Harald V. ist im Alter von 89 Jahren gestorben. Er galt als einer der beliebtesten Monarchen in Europa, nahbar, direkt und humorvoll. Bundespräsident Steinmeier sagt über Harald: Deutschland verliert einen großen Freund und Europa verliert einen großen Versöhner. Aus dem Flutgebiet in Nepal ist eine deutsche Familie gerettet worden. Sie wurde unverletzt in Sicherheit gebracht. Laut Auswärtigem Amt wird eine niedrige zweistellige Zahl Deutsche nach der katastrophalen Sturzflut weiter vermisst. Insgesamt ist von 1400 Vermissten und mehr als 540 Toten die Rede.
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3: Viele Wolken gibt es am späten Abend noch. Dazu regnet es im Südosten immer mal wieder. Ganz am Anfang kann auch noch ein Gewitter dabei sein. Sonst lässt das Ganze eher nach. Die Temperaturen sinken in der Nacht auf 18 bis 11 Grad. Morgen geht's dann recht gemischt weiter. Im Norden und Westen immer wieder Wolken und Regen, sonst erst freundlicher und später mehr Wolken mit nur vereinzelten Schauern, maximal 28 Grad.
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Ginny, komm, come on. Steh auf, bitte. Du wirst ganz nass. Schon spät, komm. Wir müssen weg hier, raus aus dem Wald, verstehst du nicht? Wo ist dein Schuh? Du hast ihn verloren, als ich dir den Weg zeigen musste. Wer hat verloren? Du dich? Ich mich? Oder?

Es ist kalt, wir müssen weg hier, komm. Dein Lippenstift ist verwischt. Du hast ihn gekauft und ich habe es gesehen. Zu viel Rot auf deinen Lippen und du hast gesagt, mach mich nicht an. Aber du warst durchschaut. Augen sagen mehr als Worte. Du brauchst mich doch, hm? Alle wissen, dass wir zusammen sind ab heute. Jetzt höre ich sie. Sie kommen. Sie kommen, dich zu holen. Sie werden dich nicht finden. Niemand!

0: Newsflash!
1: In den letzten Monaten ist die Zahl der vermissten Personen dramatisch angestiegen. Die jüngste Veröffentlichung der lokalen Polizeibehörde berichtet von einem weiteren tragischen Fall. Es handelt sich um ein 19-jähriges Mädchen, das zuletzt vor 14 Tagen gesehen wurde. Die Polizei schließt die Möglichkeit nicht aus, dass es sich hier um ein Verbrechen handelt.

0: Uptempo-Tanzhymne, in der ich live aber schon ganz viel Traurigkeit gesehen habe. Katharina Frank von den Rainbirds über Whitney Houston. I wanna dance with somebody.
1: Dieser Song speziell ist natürlich einfach eine wahnwitzige Performance als Sängerin. Aber ich habe mich sofort in diese Performance und in diese Stimme verliebt und war dann auch ein glühender Whitney Houston-Fan, als sie dann durchgestartet ist. Ich habe sie dann live gesehen in der Waldbühne, wo es ihr ganz offensichtlich schon nicht mehr so richtig gut ging. Das war natürlich einfach auch traurig zu merken, dass die halt in sich ein bisschen verloren war in ihrer Welt und gar nicht unbedingt das Leben gelebt hat, was ihr gut getan hätte. 80s, 80s.

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1: Im Studio Cornelius Dreger. Gemeinsame Übungen und eine neue Taskforce. Die Ostseestaaten wollen beim Thema Drohnenabwehr enger zusammenarbeiten. Das wurde bei einem Treffen der Innenminister in Flensburg vereinbart. Die Taskforce soll aber auch auf andere Bedrohungen wie Anschlagsversuche oder Sabotage reagieren. Das Land Berlin wird nach einem Hackerangriff erpresst, will laut regierendem Bürgermeister Wegner aber nicht auf die Forderung eingehen. Laut Spiegel fordern die Hacker gut 2 Millionen Euro, ansonsten wollen sie gestohlene Daten veröffentlichen. Norwegen trauert um seinen König. Harald V. ist im Alter von 89 Jahren gestorben. Er galt als einer der beliebtesten Monarchen in Europa, nahbar, direkt und humorvoll. Bundespräsident Steinmeier sagt über Harald: Deutschland verliert einen großen Freund und Europa verliert einen großen Versöhner. Zum Bundesliga-Start gibt der Meister den Ton an. Bayern München hat sich im Eröffnungsspiel gegen den VfB Stuttgart am Ende deutlich mit 5:1 durchgesetzt. Stuttgart kam Anfang der zweiten Hälfte zwar zum Ausgleich, machte es den Bayern dann aber zu leicht. 80s
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3: Viele Wolken gibt es am späten Abend noch, dazu regnet es im Südosten immer mal wieder. Ganz am Anfang kann auch noch ein Gewitter dabei sein. Sonst lässt das Ganze eher nach. Die Temperaturen sinken in der Nacht auf 18 bis 11 Grad. Morgen geht's dann recht gemischt weiter. Im Norden und Westen immer wieder Wolken und Regen, sonst erst freundlicher und später mehr Wolken mit nur vereinzelten Schauern, maximal 28 Grad.
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1: Im Studio Cornelius Dreger. Deutschland und die anderen Ostseestaaten wollen beim Thema Drohnenabwehr enger zusammenarbeiten. Bei einem Treffen der Innenminister in Flensburg wurde vereinbart, dafür eine neue Taskforce zu gründen. Ziel, schnell und abgestimmt auf Attacken zu reagieren. Das Land Berlin wird nach einem Hackerangriff erpresst, will laut regierendem Bürgermeister Wegner aber nicht auf die Forderung eingehen. Laut Spiegel fordern die Hacker gut 2 Millionen Euro, ansonsten wollen sie gestohlene Daten veröffentlichen. Norwegen nimmt Abschied von König Harald. Tausende Menschen legten Blumen und Karten vor dem Palast in Oslo nieder. Viele umarmten sich und weinten. Am Abend wurde der Sarg durch die Hauptstadt zum Schloss gefahren. Harald soll zunächst in der Schlosskapelle aufgebahrt werden. Der FC Bayern macht zum Bundesliga-Start genau da weiter, wo er vor der Sommerpause aufgehört hat. Im Eröffnungsspiel gegen den VfB Stuttgart haben die Bayern am Ende deutlich mit 5:1 gewonnen. Die Bayern ließen sich auch nicht vom zwischenzeitlichen Ausgleich der Stuttgarter schocken.
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2: Viele Wolken gibt es am späten Abend noch. Dazu regnet es im Südosten immer mal wieder. Ganz am Anfang kann auch noch ein Gewitter dabei sein. Sonst lässt das Ganze eher nach. Die Temperaturen sinken in der Nacht auf 18 bis 11 Grad. Morgen geht's dann recht gemischt weiter. Im Norden und Westen immer wieder Wolken und Regen. Sonst erst freundlicher und später mehr Wolken mit nur vereinzelten Schauern, maximal 28 Grad.

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1: Im Studio Cornelius Dreger. Gemeinsame Übungen und eine neue Taskforce. Die Ostseestaaten wollen beim Thema Drohnenabwehr enger zusammenarbeiten. Das wurde bei einem Treffen der Innenminister in Flensburg vereinbart. Die Taskforce soll aber auch auf andere Bedrohungen wie Anschlagsversuche oder Sabotage reagieren. Wegen der Lage in Ceuta bittet Spanien jetzt die EU um Unterstützung. Dabei geht es vor allem um die Bearbeitung von Asylanträgen. In der Exklave war es zuletzt zu gewaltsamen Protesten und Zusammenstößen gekommen. Nach Regierungsangaben sind noch mehrere tausend Migranten in Ceuta. Das Land Berlin wird nach einem Hackerangriff erpresst, will laut regierendem Bürgermeister Wegner aber nicht auf die Forderung eingehen. Laut Spiegel fordern die Hacker gut 2 Millionen Euro. Ansonsten wollen sie gestohlene Daten veröffentlichen. Zum Bundesliga-Start gibt der Meister den Ton an. Bayern München hat sich im Eröffnungsspiel gegen den VfB Stuttgart am Ende deutlich mit 5:1 durchgesetzt. Stuttgart kam Anfang der zweiten Hälfte zwar zum Ausgleich, machte es den Bayern dann aber zu leicht.
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2: Viele Wolken gibt es heute im Norden und Westen. An der Nordseeküste kann es auch immer mal wieder regnen. Sonst startet es erst freundlich und später schieben sich mehr Wolken rein. Vereinzelt kommt mal ein kurzer Schauer runter. Dazu werden es 20 bis 28 Grad. Morgen dann oft wolkig, im Norden mit Schauern, sonst meist trocken bei bis zu 29 Grad.

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1: Mit Hua über Nick Kershaw. Wouldn't it be good?
2: Nick Kershaw ist nicht nur ein hervorragender Songwriter, sondern auch ein starker Produzent und ein sehr guter Gitarrist. Besonders in der Mitte des Songs spielt er ein Gitarrensolo kombiniert mit synthetischen Bläsern. Das ist extrem gut gemacht, darauf solltet ihr unbedingt achten.
3: It is such a good thing, absolutely brilliant. Listen.

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1: Im Studio Cornelius Dreger. Deutschland und die anderen Ostseestaaten wollen beim Thema Drohnenabwehr enger zusammenarbeiten. Bei einem Treffen der Innenminister in Flensburg wurde vereinbart, dafür eine neue Taskforce zu gründen. Ziel, schnell und abgestimmt auf Attacken zu reagieren. Das Land Berlin wird nach einem Hackerangriff erpresst, will laut regierendem Bürgermeister Wegner aber nicht auf die Forderung eingehen. Laut Spiegel fordern die Hacker gut 2 Millionen Euro, ansonsten wollen sie gestohlene Daten veröffentlichen. Norwegen nimmt Abschied von König Harald. Tausende Menschen legten Blumen und Karten vor dem Palast in Oslo nieder. Viele umarmten sich und weinten. Am Abend wurde der Sarg durch die Hauptstadt zum Schloss gefahren. Harald soll zunächst in der Schlosskapelle aufgebahrt werden. Der FC Bayern macht zum Bundesliga-Start genau da weiter, wo er vor der Sommerpause aufgehört hat. Im Eröffnungsspiel gegen den VfB Stuttgart haben die Bayern am Ende deutlich mit 5:1 gewonnen. Der Meister ließ sich auch vom zwischenzeitlichen Ausgleich der Stuttgarter nicht schocken.
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2: Viele Wolken gibt es heute im Norden und Westen. An der Nordseeküste kann es auch immer mal wieder regnen. Sonst startet es erst freundlich und später schieben sich mehr Wolken rein. Vereinzelt kommt mal ein kurzer Schauer runter. Dazu werden es 20 bis 28 Grad. Morgen dann oft wolkig, im Norden mit Schauern, sonst meist trocken bei bis zu 29 Grad.